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1: Hier ist das Freie Radio Kassel, liebe Freunde, mit dem Nachtprogramm. Und heute Nacht gibt es hier im FRK Musik von Sly and the Family Stone, von dieser legendären Band aus den USA, die in den späten 60er und frühen 70er Jahren eine ganz faszinierende Mischung aus schwarzen und weißen Musikformen, aus Rock'n'Roll, Psychedelik, Soul, Jazz, Gospel und so weiter fabriziert hat. Und wir haben eben die LP Fresh gehört aus dem Jahr 73, eine der späten Platten dieser Gruppe. Und wir haben gehört, dass die Platte damals ziemlich poppig klang und viele Leute, die damals große Fans der Gruppe waren, waren nicht ganz begeistert davon, aber trotzdem war es ein kommerzieller Erfolg im Jahr 73 und die Platte hat auch einige Hitsingles abgeworfen. Das Que Sera Sera, das wir vorhin gehört haben, das war offenbar wirklich sein Ernst, dass er das gecovert hat und das hatte unter Umständen damit zu tun, dass Sly Stone angeblich zu der Zeit ein Verhältnis mit Doris Day gehabt haben soll. Doris Day, die Schauspielerin, die ja dieses Lied Que Sera Sera in den 50er Jahren schon in dem Hitchcock-Film gesungen hatte. Doris Day war der Prototyp der amerikanischen Hausfrau und das muss ein ziemlich skurriles Paar gewesen sein. Der drogensüchtige, mehr oder weniger drogensüchtige, schwarze Hippie mit Afro-Look und mit bunten Klamotten, der Black Panther-Bewegung nahestand und die amerikanische Hausfrau schlechthin, Doris Day, mit den weißen Zähnen und den blonden Haaren. Das muss, wie gesagt, ein ziemlich seltsames Paar gewesen sein, aber das hat offenbar auch nicht allzu lange gehalten. Wir machen weiter hier in der langen Nacht im Freien Radio Kassel mit Musik von Sly and the Family Stone und wir gehen wieder zurück in die klassische Ära der Gruppe ins Jahr 68. 68 kam der große Durchbruch für die Band mit der Single Dance to the Music. Das war damals ein Top-10-Hit in den USA. Und noch im gleichen Jahr 68 kam eine weitere LP raus, nach der LP Dance to the Music, das Album Live. Und das war eine der großen klassischen Alben für Sly and the Family Stone. Das war so quasi der Prototyp dieser Mischung aus Soul und Psychedelik. Und das war damals zwar kein so großer kommerzieller Erfolg wie die Platte davor und die Platte danach, aber heute zählt die Platte Live als Klassiker. Live übrigens geschrieben mit F, also nicht Live ist kein Live-Album, sondern die Platte heißt einfach Live wie Leben. Und das ist auch ein sehr passender Titel. Hier also diese LP aus dem Jahr 68 mit Sly and the Family Stone im Freien Radio Kassel. Viel Spaß.

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1: Hier im Freien Radio Kassel in eurem kleinen lokalen Radiosender. Heute Nacht Musik von Sly and the Family Stone. Und das war eben die LP Live aus dem Jahre 1969. Live mit F geschrieben, also kein Live-Album, wie wir gehört haben, sondern eine Studioproduktion. Die dritte LP von Sly and the Family Stone, die den Status der Gruppe damals gefestigt hat, wenn sie auch kommerziell nicht unbedingt zu den ganz großen Meisterwerken oder zu den großen Erfolgen der Gruppe zählte. Auf jeden Fall ein Klassiker. Und wir machen weiter hier in der langen Nacht. Und bevor wir zum nächsten Album kommen, hören wir zunächst mal eine Single von Sly and the Family Stone, die Ende 69 erschienen ist. Ein Stück, das damals auf keiner LP enthalten war, das aber trotzdem ein Nummer-1-Hit in den USA wurde. Und das Stück heißt Thank You for Letting Me Be Myself Again, Sly and the Family Stone.

Thank you for letting me be myself again. Sly and the Family Stone von 1969. Wie gesagt, Nummer 1 damals in den Staaten, Ende 69. Und das wurde seltsam geschrieben. Thank you for letting me be myself again. Das wurde nicht also so geschrieben, wie man es normalerweise in Englisch schreibt, sondern eher so lautschriftmäßig. Das ist auch eine Marotte, die Prince dann viele Jahre später von Sly Stone übernommen hat, so wie so vieles andere auch. So, liebe Freunde, hier in der langen Nacht im Freien Radio Kassel kommen wir nun zum Hauptwerk, zum zentralen Werk in der Geschichte und in der im Schaffen von Sly Stone. Das Stück, was wir eben gehört haben, das deutet so ein klein wenig schon darauf hin. Wie gesagt, Single erschienen Ende 69. Und dieses Stück ist dann in einer etwas anderen Version, mit einem anderen Text und einer anderen Instrumentierung, dann zwei Jahre später nochmal auf der LP erschienen, die dann Ende 71 erschienen ist. Damals war Sly Stone einer der ganz großen Stars. Er war in Woodstock aufgetreten. Dazu kommen wir nachher auch noch zum Thema Woodstock. Und er hatte einige große Hits schon mit seiner Band gehabt, einige Nummer-1-Hits auch. Und die LPs, wie beispielsweise Stand, die waren auch sehr erfolgreich in den Staaten. Also er war ein echter Superstar. Und im Jahr 70 hat die Plattenfirma ihn dringend gebeten, doch endlich wieder eine neue Platte rauszubringen. Aber er hat sich geweigert und hat gesagt, ich will mir Zeit nehmen für ein neues Album. Zu dem Zeitpunkt gab es auch schon erhebliche Schwierigkeiten mit ihm und auch mit der Band. Es gibt ja manchmal diese Leute, die sehr schnell sehr berühmt werden und die dann ein klein wenig austicken. Er hatte Probleme mit Drogen, er hat wohl viel Koks genommen und auch alles mögliche andere. Und er war extrem unzuverlässig. Im Jahre 1970 und 71 sind ein Großteil der Konzerte von Sly and the Family Stone ausgefallen, weil er schlicht und einfach nicht erschienen ist zu den Konzerten. Es war dann oft so, dass die Band in der Garderobe saß, dass 15.000 Leute in der Halle waren und auf ihn gewartet haben. Und keiner wusste, kommt er nun oder kommt er nicht. Und oft kam er halt nicht und die Leute mussten wieder nach Hause geschickt werden. Das ist natürlich auch nicht dem Ruf eines Künstlers unbedingt förderlich. In dieser Zeit, wie gesagt, war er dann auch genötigt, eine neue Platte zu machen. Und er hatte sich musikalisch auch schon weiterentwickelt und hat sich dann im Jahr 1970 ein Haus gemietet von John Phillips, von den Mamas und Papas. Der hat ihm ein Haus in, ich glaube, in Bel Air oder in irgendeinem anderen Nobelvorort von Los Angeles, hat er ihm dann ein Haus vermietet für angeblich $12.000 pro Monat. Eine Luxusvilla und da gab es ein kleines Studio. Und in diesem Studio hat Sly Stone dann die Aufnahmen für die nächste Platte produziert. Und die Umstände, unter denen diese Aufnahmen entstanden sind, die gehören heute zur Rockmythologie. Es gibt da alle möglichen ganz seltsamen und ganz skurrilen Geschichten. Was davon wahr ist und was nicht wahr ist, lässt sich wahrscheinlich heute nicht mehr so ohne weiteres feststellen. Fakt ist jedenfalls, dass Sly Stone über ein Jahr gebraucht hat, um halbwegs was zustande zu bringen, dass er alles Mögliche ausprobiert hat, technisch alles Mögliche ausprobiert hat, aber auch sonst alles Mögliche ausprobiert hat. Viele berühmte Leute, unter anderem Miles Davis und einige andere waren bei ihm zu Gast. Bobby Womack, mit Bobby Womack hat er einige Aufnahmen gemacht, hat einiges ausprobiert. Und seine Band, die ist immer nur zeitweise eingeflogen worden, wenn er einige Musiker brauchte, um einige Passagen einzuspielen. Aber oft war es dann so, dass Sly Stone für teures Geld einen seiner Musiker hat einfliegen lassen. Der durfte dann was einspielen und das hat ihm dann nicht gefallen und hat es wieder gelöscht und hat beispielsweise einen Großteil der Schlagzeugpassagen von einer Rhythmusmaschine, die damals noch ziemlich neu waren, selbst einspielen lassen. Und er hat auch viele Passagen dann Bass und Gitarren und ähnliches dann auch selbst eingespielt. Also hat das dann alles gelöscht, was die Band gespielt hatte und hat dann selber die Overdubs gemacht und hat daraus ein Album zusammengestellt, das dann Ende 1971 erschienen ist, also über zwei Jahre nach der letzten LP. Und das war damals eine sehr, sehr lange Zeit für eine Gruppe, zwei Jahre lang keine Platte rauszubringen. Und diese Platte ist damals auf ein sehr geteiltes Echo gestoßen. Kommerziell war es ein Riesenerfolg, Nummer 1 in Amerika. Die ausgekoppelte Single mit dem Titel Family Affair war ebenfalls Nummer 1 Hit wieder für Sly Stone. Aber viele Leute waren damals auch ziemlich entsetzt über diese sehr düstere, seltsame, experimentelle Platte mit sehr politischen Untertönen. Es gibt einige Songs, die auf die Herkunft von Sly Stone deutlich Bezug nehmen. Africa Talks to You beispielsweise oder The Asphalt Jungle. Und die Platte trägt den Titel There's a Riot Going On. Und Sly Stone hat sich den Spaß gemacht, ein Stück auf diese Platte zu packen, das tatsächlich auch There's a Riot Going On heißt. Nur, das ist genau 0 Sekunden lang. Das heißt, es gibt's eigentlich gar nicht. Das war für ihn so ein bisschen der Hinweis auch zu zeigen, es gibt keinen Riot, also keinen Aufstand. Man redet zwar immer davon, aber es gibt ihn in Wirklichkeit nicht. Und das war natürlich auch ein politisches Statement bezüglich der Situation der Schwarzen in den USA. Und das haben ihm auch einige Leute, gerade so aus der schwarzen Community, sehr übel genommen, dass er das sozusagen alles kleinredet, was die sich da erarbeitet haben und erkämpft haben im Laufe der Zeit. Also wie gesagt, eine sehr kontrovers diskutierte Platte, die aber heute als das große Meisterwerk der Gruppe gilt
Und als ja, der Meilenstein von Sly Stone. Und die LP taucht auch immer wieder in diesen Listen mit den besten LPs aller Zeiten auf. Und das vollkommen zu Recht. So, jetzt habe ich lang genug gefaselt über dieses Album Sly and the Family Stone. There's a Riot Going On. Erschienen Ende 1971. Und hier ist es. Viel Spaß.

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1: Ihr hört das Freie Radio Kassel mit dem Nachtprogramm und heute gibt es Musik von Sly and the Family Stone zu hören. Eben die LP There's a Riot Going On aus dem Jahr 71. Nach Ansicht von vielen Experten die beste Platte von Sly and the Family Stone, die wichtigste und einflussreichste auf jeden Fall. Und wir haben es gehört, ein ziemlich düsteres, fast schon depressives Werk mit teilweise sehr originellen Einfällen musikalischer Art, technischer Art, aber eine Platte, die damals die Leute teilweise ziemlich verstört hat, weil sie von Sly and the Family Stone eigentlich eher Partymusik gewöhnt waren. Und diese schwarze Platte, diese düstere Platte mit den politischen Untertönen und mit den teilweise sehr desillusionierten Texten, das war dann damals etwas, was die Leute nicht unbedingt hören wollten von der Gruppe. Aber trotzdem ist dieses Album ein großer kommerzieller Erfolg gewesen. Nummer 1 damals in den USA Ende 71. Und auch die ausgekoppelte Single Family Affair war ein weiterer Nummer 1-Hit für Sly and the Family Stone. Ja, wie gesagt, There's a Riot Going On, eine wegweisende Platte. Und das Jahr 71 war ohnehin ein sehr gutes Jahr für schwarze Musik damals. Es gab noch eine ganze Reihe von weiteren wichtigen Platten von schwarzen Künstlern, von Miles Davis beispielsweise oder auch von Marvin Gaye, von Isaac Hayes, von Curtis Mayfield. Alle haben damals Platten veröffentlicht an der Grenze zwischen Jazz, Soul, Funk, Rock und verschiedenen anderen musikalischen Richtungen, die die schwarze Musik so ein bisschen aus der Soul-Party-Musik rausgeführt haben, hin zu ernsteren und etwas seriöseren Themen auch. Und auch musikalisch gab es da eine ganz wichtige und ganz große Entwicklung. Und Sly Stone war einer von den Leuten, die diese Entwicklung entscheidend befördert haben mit dieser Platte There's a Riot Going On. Es gibt einige Leute, die behaupten, diese Platte ist die beste Platte aller Zeiten. Da kann man möglicherweise auch durchaus zustimmen, wenn man auf diese Art von Musik steht. Und wer mehr über dieses wegweisende Album wissen möchte, auch über die Entstehungsgeschichte und die Wirkung, dem sei das Buch Mystery Train von Grail Marcus empfohlen. Da gibt es eine ganze Reihe von wunderbaren Artikeln. Und da gibt es auch einen langen Absatz über Sly and the Family Stone und über dieses Album There's a Riot Going On, das, wie gesagt, damals viele Leute verstört hat, aber inzwischen halt zu den großen Meisterwerken zählt. Die Bekanntheit von Sly and the Family Stone beschränkte sich eigentlich weitgehend auf die USA. Er hat da seine Hits gehabt, seine erfolgreichen Platten auch, große Konzerte gespielt. Aber außerhalb der USA ist er eigentlich nie so ganz groß geworden. Er hatte, glaube ich, in Deutschland nie einen richtigen Hit und auch seine LPs haben sich eher mäßig verkauft. Das war eigentlich immer so eine Insider-Geschichte. Auch in England und in anderen Ländern war das eigentlich eher was für Spezialisten. Aber es gab ein einziges Ereignis, ihr wisst wahrscheinlich, welches ich meine, das Sly Stone auch weltweit bekannt gemacht hat. Das war der Auftritt beim Woodstock Festival. Im Film ist er zu sehen, auf der Platte ist er zu hören. Und viele Leute, die ihn noch nicht kannten, die waren dann ziemlich angetan von diesem Typen, der da auf der Bühne zu sehen war mit seiner riesigen Afro-Frisur, seinen bunten Klamotten, seiner riesigen Brille und da diese fantastische Show gemacht hat. Und die Leute nachts um 3 Uhr oder wann das Konzert dann war, in Woodstock, die 500.000 Leute zum Tanzen gebracht hat. Das Woodstock-Konzert ist inzwischen als CD veröffentlicht worden und wir hören uns das jetzt mal an. Das war die Musik, mit der man Sly and the Family Stone damals sozusagen verbunden hat, die man von ihm mochte und die man kannte. Und wenn man eben die LP gehört hat, dann könnt ihr euch ungefähr vorstellen, dass dann viele Leute sehr überrascht waren, als dann solche düstere Musik kam von dieser Gruppe, die man eher als Partyband angesehen hat. Also hier der Auftritt von Sly and the Family Stone beim Woodstock Festival im August 1969. Viel Spaß. Mhm.

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1: Das Freie Radio Kassel ist hier, liebe Freunde, mit der langen Sly and the Family Stone Nacht. Und eben haben wir gehört den berühmten Auftritt der Gruppe beim Woodstock Festival im August 1969. Und der fand auch ungefähr um diese Zeit statt, nämlich nachts um 3 Uhr sind Sly and the Family Stone auf die Bühne gegangen und haben dort ein wundervolles Konzert abgeliefert, haben einen wundervollen Krach veranstaltet, wie ihr gerade eben hören konntet. Und sie haben vor allem die 500.000 Leute zum Tanzen und zum Singen gebracht, was ja um diese Uhrzeit vielleicht auch nicht ganz so einfach ist. Mit dieser Art von Musik ist die Gruppe dann auch längere Zeit identifiziert worden. Und ich habe ja vorhin schon erzählt, das Album There's a Riot Going On, das dann im Jahre 1971 erschienen ist, das hat natürlich dann einige Leute ziemlich entsetzt und nicht unbedingt für große Begeisterung gesorgt. Live war die Gruppe wirklich ganz hervorragend und das Besondere war, ich habe das vorhin schon erzählt, dass es nicht nur eine Gruppe war, in der sowohl weiße als auch schwarze Musiker vertreten waren, sondern bei denen war es auch so, dass sowohl Frauen als auch Männer beteiligt waren. Und zwar die Frauen nicht, wie das üblich war damals, als Sängerinnen, sondern als Instrumentalistinnen. Also die haben wirklich richtig ihre Instrumente beherrscht. Sie hatten eine Trompeterin dabei und eine Keyboarderin. Und das war schon ziemlich ungewöhnlich für die damalige Zeit, dass die Frauen auch richtig für den Sound gesorgt haben. Nach diesem Konzert waren Sly and the Family Stone wirklich ganz groß. Es kamen da noch einige große Hits und einige erfolgreiche Alben. Aber ich habe das ja vorhin auch schon erzählt, Sly Stone hatte Probleme mit Drogen. Es gab erhebliche Schwierigkeiten mit der Band. Er war unzuverlässig. Er hat teilweise Konzerte ausfallen lassen. Es gab dann auch Schwierigkeiten mit Finanzen. Er hat zwar Millionen von Platten verkauft, aber trotzdem war er irgendwann pleite. Und es gab da auch Schwierigkeiten, als dann die ersten Leute ausgestiegen sind aus seiner Band und mit ihm nicht mehr zusammenarbeiten wollten. Unter anderem auch seine Geschwister, die ja auch in der Band dabei waren, die sind auch ausgestiegen, weil sie irgendwann keine Lust mehr hatten. Sly and the Family Stone haben sich dann so doch mehr oder weniger nach und nach aufgelöst. Im Jahr 73 kam dann die LP Fresh, die wir vorhin schon gehört haben. Und im Jahr 74 ist dann das nächste Album und das letzte Album eigentlich von der alten Band Sly and the Family Stone erschienen mit dem wunderbaren Titel Small Talk. Und zu dem Zeitpunkt war es schon ja ziemlich skurril mit ihm. Er ist wirklich ziemlich abgedreht. Und er hat damals sogar etwas gemacht, was man ja für ziemlich ungewöhnlich gehalten hat. Und mit Recht, er hat vor über 20.000 Leuten bei einem Konzert im Madison Square Garden in New York auf der Bühne geheiratet. Das heißt, er hat also die Heiratszeremonie im Publikum, vor Publikum beim Konzert durchführen lassen. Aber es hat nicht viel gebracht. Die Ehe hat nur ein halbes Jahr gehalten und dann war es dann auch wieder vorbei. Wir hören trotzdem dieses Album mit dem Titel Small Talk. Ist sicherlich nicht eine der besten Platten von Sly and the Family Stone, aber zumindest aus historischen Gründen ganz interessant mal zu hören. Also hier in der langen Sly and the Family Stone Nacht im Freien Radio Kassel. Small Talk von 74. Viel Spaß.
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1: Einen schönen guten Morgen, liebe Freunde. Hier ist das Freie Radio Kassel mit dem Nachtprogramm. Heute Nacht gibt es oder gab es Musik von Sly and the Family Stone zu hören, denn die lange Nacht ist fast zu Ende. Um 6 Uhr beginnt hier dann die indische Musik. Das ist dann was völlig anderes. Das war eben das Sly and the Family Stone Album Small Talk aus dem Jahr 1974. Die letzte Platte, die die Gruppe aufgenommen hat. Danach ist die Band dann mehr oder weniger auseinandergefallen. Sly Stone, Sylvester Stewart, wie er mit bürgerlichem Namen heißt, hat trotz seiner Drogensucht und seiner Schwierigkeiten und seines ziemlich exaltierten Lebensstils weitergemacht, weiter Musik gemacht, hat eine ganze Reihe von Soloplatten aufgenommen, ist immer wieder auch ziemlich abgestürzt, hat teilweise auch Gefängnisaufenthalte hinter sich bringen müssen wegen Drogengeschichten und hat immer wieder auch versucht, wieder auf die Beine zu kommen, allerdings ohne großen Erfolg. Er hat eine ganze Reihe von Soloplatten aufgenommen, die aber dann alle ja, mehr oder weniger untergegangen sind. Man hat ihn eher als skurriles Überbleibsel aus der Hippie-Ära betrachtet. Und in den jüngeren Jahren, in der jüngeren Zeit, gab es immer noch wieder Reunions mit Bands, die sich dann Sly and the Family Stone nannten, mit teilweise noch Originalmitgliedern. Und Sly Stone, so wird jedenfalls berichtet, ist bei einigen Konzerten tatsächlich auch mit dabei gewesen, ist dann einige Songs lang auf die Bühne gegangen, hat mitgesungen und ist dann wenige Minuten später wieder von der Bühne runter, weil er dann irgendwie doch keine richtige Lust mehr hatte oder nicht mehr in der Lage war, überhaupt noch auf der Bühne sich zu präsentieren. Also er muss wohl ziemlich durchgeknallt sein und es muss ihm auch nicht sonderlich gut gehen heutzutage, so wie man hört. Jedenfalls ist er einer von den ganz großen Leuten, die die Musik der 60er und 70er Jahre massiv beeinflusst haben, insbesondere die schwarze Musik. Zum Abschluss der langen Nacht hier möchte ich noch aus einer Platte einiges spielen. Die ganz komplette LP schaffen wir nicht mehr, aber auf jeden Fall noch einige Songs vom Album Dance to the Music. Das war eine Platte aus der goldenen Zeit der Gruppe aus dem Jahr 68, die zweite LP damals und die erste, die dann auch kommerziell erfolgreich war. Dance to the Music, das Stück, das wir gleich am Anfang hören, war auch ein Single-Hit in den USA und hat die Karriere der Gruppe so richtig in Gang gebracht. Die Karriere von Sly and the Family Stone. Das war's mit der langen Sly-Nacht hier im FRK. Ich wünsche eine schöne Zeit und sage Tschüss und einen schönen Tag.

Soweit das Nachtprogramm hier im Freien Radio Kassel. Heute eine bereits etwas ältere Nacht über Sly and the Family Stone, die wir nochmal ins Programm genommen haben, aus Anlass des Todes von Sly Stone, der am 9. Juni 2025 mit 82 Jahren gestorben ist. Ja, das war's mit dem Nachtprogramm hier im Freien Radio Kassel. Ich wünsche einen schönen Tag.

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Als erstes war das Le Missile aus dem Jahr 66. Danach gab es Marcus Circus mit Faucon de Palais. Marcus Circus, wie man es auf Englisch schreiben würde, Marcus mit C und Circus genauso die Schreibweise Circus. Es geht jetzt weiter mit François Bernheim und dem Lied Tom. Zu Deutsch oder auf Deutsch transliteriert Tom François Bernheim, so wird er dann im Deutschen geschrieben. Ich sag euch nachher, wie ihr da drankommt und wie ihr eine Übersicht bekommt. Ich spiele jetzt erstmal ein bisschen Musik und jetzt folgt François Bernheim bei Analoge Menschen in einer digitalen Welt, der Sendung mit Kaffeeplatte und wo nur Schallplatten und Kassetten gespielt werden. Viel Spaß!

Ja, das war tatsächlich wieder Marcus Sirkus Bandouche von 1978. Und ich spiele noch einen Track von ihm, Pourquoi tu me lâches pas, aus dem Jahr 1985. Und ich zwinge euch jetzt einfach mal am Ball zu bleiben, weil ich sag euch, wie ihr an die Mucke kommt, beziehungsweise wo ihr sie findet. Dann ist das nämlich gar nicht mehr so kompliziert. Aber ich spiele danach noch einen Track oben drauf und dann erzähle ich ein bisschen was zu dem Label, was das raushaut und was es noch für Besonderheiten hat. Bis gleich, ihr hört analoge Menschen in einer digitalen Welt mit mir, Kaffeeplatte und der Sendung, wo nur Schallplatten und Kassetten gespielt werden. Heute, wie ihr merkt, ist es sehr stark französisch. Bis denn, bis gleich. Viel Spaß. Ciao, ciao.

Ja, die Synthwave, Darkwave Nummer eben gerade war von Vox aus dem Album Low mit dem Track Now We're Ready to Spend aus dem Jahr 2018. Und jetzt kommt was, was alle Bands hier gemeinsam haben, die ich gerade gespielt habe. Also zwei Sachen. Sie kommen alle aus Frankreich und B, sind sie alle beim selben Label gesigned bei Born Bad Records. Born Bad Records hat ein richtig großes Portfolio an Musik zwischen Post-Punk, Punk, Wave, Synthpop, aber auch halt ebenso ausgesuchte Compilations, die die herstellen, von irgendwelchen französischen Musikern, die irgendwie einen Fußabdruck in der Kreativität der Musikszene hinterlassen haben, so auch Martin Sirkus, ich habe ihn, glaube ich, Markus Sirkus genannt, war kompletter Käse. Martin Sirkus, also wie Martin, und dann Sirkus, Circus, geschrieben mit der Compilation 1969, 1985, Evolution Française. Auf Born Bad Records. Googelt die einfach, dann findet ihr das. Martin Sirkus. Davor gab es auch Musik von Born Bad Records in Form von Wiz, den Sampler. Wiz mit WI dreimal Z Ausrufezeichen. Und das war Volume 4, die ich gespielt habe. Ich habe mir alle Volumes gekauft. Das sind, glaube ich, sechs oder fünf. Und da hatten wir Françoise Bernheim zum einen ganz am Anfang und Le Missile, die Raketen auch ganz am Anfang. Und alles auf Born Bad Records, checkt das Label aus. Ich kann es nur sehr empfehlen. Kleiner anderer Anspieltipp ist von mir die Band Frustration. Hammer Punkband, vor allem das Debüt. In der nächsten Sendung werde ich sicherlich auch noch mal was von spielen, aber ich mache jetzt mal einen Cut an der Stelle. Und jetzt gibt es einen ziemlichen Genrebruch. Wir kommen ins Jahr 2002. Da gab es eine irische Band namens McLusky, die gerade ein ziemlich fettes Album aufgenommen hat. McLusky Du Dallas. Und wir spielen From Good Intentions to Hell oder With Good Intentions to Hell, genau, so heißt er. Und den spiele ich euch jetzt bei Analoge Menschen einer digitalen Welt mit mir, Kaffeeplatte und wie immer auf Schallplatte. Und hier hört ihr die Nachpressung von McCluskey Do Dallas to Hell with Good Intentions aus dem Jahr 2002.

Das war McCluskey aus dem Jahr 2002, einmal mit To Hell with Good Intentions und danach der Lightsaber Cucksucking Blues. Ob man das textlich heute noch so geil findet, muss jeder für sich selbst wissen. Ich habe die Platte hier auf der Plattenbörse in Kassel im Philipp-Scheidemann-Haus tatsächlich gekauft. Die hat der Dirk Schneider auch hier vom Freien Radio veranstaltet. Ziemlich viele Freaks, aber auch nette Leute. Ja, ich habe da selber einen Stand gemacht. Von dem, was ich eingenommen habe, habe ich auch wieder ordentlich was gekauft. Die McCluskey, eine Platte aus meiner Jugend, in Anführungsstrichen so. Ich habe die wesentlich später, als sie rauskam, kennengelernt. Ich glaube 2010 hat mir damals meine Schwester gezeigt. Fand ich richtig geil. Bekloppte irische Band gibt's wieder, haben eine neue Platte. Ich habe reingehört, finde ich nicht so geil. Aber ja, gebt der Sache mal eine Chance, hört euch rein, insbesondere die McCluskey Do Dallas aus dem Jahr 2002. Ihr habt eben die Nachpressung aus dem Jahr 2016 gehört, in einem orangenen Vinyl. Über den Preis sprechen wir lieber nicht, das ist echt nur für dumme Menschen. Wir machen jetzt ein bisschen weiter mit ein bisschen Metal und danach gibt es ein bisschen Doom von Dö aus Finnland und vorher gibt es Rob Halford aka Judas Priest aus dem Jahr 91 mit Painkiller. Auch die Nachpressung habe ich hier im Müller.

Do, das ist die schnelle Abmod der Sendung Analoge Menschen in einer digitalen Welt, eben auf Kassette, Astral Death Cult mit Cosmic Communion aus dem Jahr 2019 und tatsächlich von Tape und danach gab es auf Vinyl von der Platte Universum von Do, gab es für euch Ode to the Dark Matter. Dö, ganz kleine Doom-Band aus Finnland, großartig. Gibt's leider nicht mehr, haben sich letztes Jahr getrennt. Hab mir aber dieses Jahr quasi die aktuelle Platte gekauft. Ich wünsche euch alles Gute. Bis zum nächsten Mal. Schön, danke fürs Reinhören. Bis dahin. Ciao, ciao.

Du hörst Make Rave No Hate und Freihoch 2, das Magazin für freie Musik in zwei freien Radios. Und zwar im Bermuda Funk aus Mannheim, aus dem dortigen Studio 2. Und zwar auf 89,6 hier im UKW in der Region Mannheim in Heidelberg und größeren Teilen der Rhein-Neckar-Region auf 105,4. Auf bermudafunk.org im weltweiten Livestream. Und natürlich hört man uns auch im freien Radio Kassel auf noch 105,8 MHz. Demnächst nur noch auf DAB Plus, Kanal 6a, aber dafür in großen Teilen Hessens. An dieser Stelle schöne Grüße an das Freie Radio und an mein dortiges Lieblingsstudio, das Studio 2. Das Freie Radio Kassel kann man bei entsprechender Wetterlage und Position sogar noch in der Rhein-Main-Region hören. Das ist das Schöne in Hessen mit den freien Radios dort und DAB Plus, auch Rundfunk. Unerhört Marburg, schöne Grüße an die Kolleginnen und Kollegen dort. Euch kann man auch noch in der Rhein-Neckar-Region hören. Und natürlich die anderen freien Radios dort, Radio X, Rheinwelle, Radio Darmstadt. In der heutigen Sendung von Make Rave and Hate und Freihoch 2, die hier mit vielen Ostergrüßen rausgeht, da werden wir einfach mal ein bisschen DJ-Set spielen, mehr Make Rave Not Hate-ig, aber auch zum Teil freie Musik mal schauen. Auf jeden Fall schön entspanntes Feierabend und Fireset, nur bitte nicht am Karfreitag hören, richtig. Karfreitag darf man die Sendung nicht hören. Oster, zumindest in Hessen, Ostersonntag auch so eine Sache. Ostermontag zum Teil auch nicht. Aber am Samstag, wenn die Erstausstrahlung im Bermuda Funk stattfindet, da könnt ihr uns natürlich hören. Und ich wünsche euch viel Spaß dabei. Also jetzt eine Stunde Make Rave and Hate und Freihoch 2 in der Osteredition.

Du hörst immer noch Make Raven Hate und Freihoch 2, das Magazin für Freimusik in zwei freien Radios im Bermudafunk und im Freien Radio Kassel. Ja, uns liegen keine Störungsmeldungen für außerhalb des Studios vor, allerdings für innerhalb des Studios. Ein Teil der Technik scheint Probleme mit der Musik, mit der digitalen Musik zu haben. Da wären wir natürlich mit Platten besser dran gewesen. Also entweder der USB-Stick, der eine, den ich hier habe, oder der eine CDJ. Ich werde jetzt direkt gleich das Gerät wechseln und dann hören hoffentlich die Kompressionsartefakte der digitalen Musik oder die, ja, das digitale Rauschen sozusagen auf. Das ist ja doch etwas arg wild geremixed. Ich bitte dafür um Entschuldigung.

Das war auch schon wieder eine Stunde MacRae von Hater und Frei auf 2 im Bermuda-Funk und im Freien Radio Kassel. Ich wünsche euch einen wunderschönen Abend. Wir sehen, hören und wie auch immer uns auf freiauf2.de oder auf bermudafunk.org oder freies-radio.org. Viel Spaß und schöne Ostern.

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2: Wir können gehen.
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0: Johann Wolfgang von Goethe, Wanderers Nachtlied. Über den Gipfeln ist Ruh, über den Wipfeln spürest du kaum einen Hauch. 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
1: Zu der Sie
2: Günther Klößinger,
0: Trudi Kindl
1: und Dieter Kindl ganz herzlich am Mikrofon begrüßen.
3: Einen schönen guten Abend zusammen.

0: Herzlich willkommen zu unserem kleinen akustischen Ratgeber Öffentlicher Nahverkehr für Anfänger.
1: Lektion 1.
2: Vor die Nutzung der öffentlichen Verkehrsmittel haben die Götter das Erreichen derselben gesetzt.

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0: Wanderlinie ab. 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
0: 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So, bitte aussteigen lassen.
2: Aber leid, los doch gleich nach, ne? 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
1: Ach, bitteschön, Herr Schaffner, Max-Weber-Platz. 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
0: Nein, noch lang nicht. 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
0: Ja, aber ich kann nicht.
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1: Ach, bitte schön, Herr Schaffner, Max-Weber-Platz.
0: Na, erst am Stachus, jetzt lassen Sie ja nur Zeit. 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Ist doch unglaublich. 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Na, da gibt's bloß ein Hammi, gell? Ist ja wohl auch nicht. 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
0: Nächste Haltestelle, Stachus, Karlsplatz, umsteigen in der Richtung Hauptbahnhof, Basing, Neuhausen, Marienplatz, Maximilian- und Leopoldstraße. 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
2: Aber leid, lass doch gleich hinaus, ne? Lass es halt hinaus.
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0: 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Aha, 2 Mark. Ja, freilich. Okay, das war doch ja. Dann steigen sie aus. 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Nächste Haltestelle, Gabelsberger Straße. Steigt jemand auf?
1: Ach, bis ich in Herr Schaffner, Max Weber Platz.
0: Jetzt ist die neue Wetter. Mein Gott. Ich hab's ja doch 20 Mal gesagt am Stachus. Bei der letzten Station, da hätten sie raus müssen.
1: Was? Oh Gott, mich trifft der Schlag.
0: Gut, dann bleib sitzen bis zum Nordfriedhof. 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

0: Soweit unser kleiner historischer Rückblick auf ausgestorbene Berufsstände im Bereich des öffentlichen Nahverkehrs.
1: Lektion 2.
2: Wahrung der Intimsphäre und öffentlicher Verkehr müssen sich nicht notwendigerweise ausschließen.

0: So, guten Tag, meine Damen und Herren. Kraftfahrer Georg Hartelter und seine Gruppe grüßen Sie herzlich an Bord der Linie 3 auf unserer Fahrt zum Hauptbahnhof. Der Kiesbohrer Setra Longline verfügt über 4 Notausgänge, die mit einem Hämmerchen gekennzeichnet sind. Unter ihrem Sitz finden Sie Kaugummireste, leere Cola-Dosen und gebrauchte Papiertaschentücher. Wir wünschen Ihnen einen angenehmen Aufenthalt an Bord.
1: Nach dem Zusammenbruch der Fluglinie Stenkel Air ist es dem hiesigen Arbeitsamt gelungen, sämtliche Mitarbeiter der Gesellschaft hier im örtlichen Personennahverkehr unterzubringen. Ich stehe im Moment hier neben Georg Harthölter. Er war noch bis vor wenigen Tagen auf der Transatlantikroute nach New York unterwegs, bedient jetzt nach seiner Umschulung die Strecke Blömke Allee Hauptbahnhof in der Buslinie 3. Herr Harthölter, wie kommen Sie mit dieser Umstellung zurecht?
2: Teils. Zum einen gibt es natürlich Erleichterungen. Das beginnt schon damit, dass das Fahrwerk im Grunde ständigen Bodenkontakt hat. Hier in 1,5 Metern Höhe haben wir auch meist gute Sicht. Wenig Turbulenzen. Und im Gegensatz zur Nordatlantikpassage ist die Zeitumstellung zwischen Blömke Allee und Hauptbahnhof erfreulich klein.
1: Leuchtet ein, Herr Harthölter. Wie ist es aber nun mit...
2: Einen Moment mal jetzt.
0: Ja, ich darf Sie noch einmal herzlich begrüßen hier an Bord der Linie 3. Mein Name ist Georg Harthölter. Ich bin Ihr Fahrer auf dieser Strecke. Wir haben soeben die Haltestelle Blömke Allee mit Kurs auf den Hauptbahnhof verlassen und werden in wenigen Sekunden unsere Reisegeschwindigkeit von 51 Stundenkilometern erreichen. Das Wetter am Hauptbahnhof recht erfreulich. Es herrscht dort eine geringe Bewölkung bei 17 Grad und guter Sicht. Die Windgeschwindigkeit am Boden beträgt um die 8 Knoten aus Südwest. Unsere voraussichtliche Fahrzeit wird 6 Minuten betragen.
1: Gibt es denn auch negative Veränderungen an Ihrem neuen Arbeitsplatz?
2: Oh ja, hier braucht es eine wesentlich höhere Konzentration. Denken Sie allein an den Gegenverkehr, der einem auf dieser Strecke wesentlich näher kommt als etwa auf der Irischen See oder vor Neufundland. Dazu kommt ein recht problematischer Funkverkehr, der hier auf Plattdeutsch abgewickelt wird und schwer zu verstehen ist. Aber so viel habe ich inzwischen mitbekommen. Ich will ju wat mit Landeklappen, heißt wohl so viel wie, fahren Sie bitte nicht in, sondern an das nächste Wartehäuschen.
1: Gab es ja schon teilweise Irritationen unter Berufspendlern und Schulkindern.
2: Moment, die Pflicht ruft.
1: Ja.
0: So, meine Damen und Herren, aus der Fahrerkabine noch ein paar Informationen für Sie. Wir haben gerade den Böltergamm durchquert. Auf der Backbordseite gut zu erkennen, das Kieswerk. Linke Hand wird gleich das Textilhaus Hörmeier in Sicht kommen. Wir nehmen dann Kurs auf den Önkelstieg, streifen östlich die Schmölle Heide, passieren die Kreuzung Sügelweg-Sottrupper Landstraße und werden dann in einer weiten Linkskurve über den Schmöllerdamm den Hauptbahnhof erreichen. Sollten Sie an unserem Vielfahrerprogramm Bahnhof und Zurück teilnehmen, werden Ihnen für diese Strecke 4 Bonuskilometer gutgeschrieben.
1: Was ich fragen wollte, es gab Irritationen unter den Passagieren, die ihren Fahrstil als etwas unaufmerksam monierten.
2: Das ist ja nun wirklich eine Umstellung. Das Fahrzeug hier nennt sich Autobus, aber die Technik ist hier offenbar noch nicht so ausgereift wie etwa beim Autopiloten. Wenn du dir nur mal einen Kaffee einschenkst oder dir kurz auf dem Gang die Beine vertrittst, läuft das Ding hier sofort aus dem Kurs, schrammt am Rinnstein oder knallt sonst wogegen. Also das nervt schon ein bisschen. Ne? So, nun sind wir fast am Ziel, gell?
1: Ja.
0: Meine Damen und Herren, hier spricht noch einmal Ihr Kapitän. Wir verlassen nun unsere Reisegeschwindigkeit und beginnen mit der Anfahrt auf der Haltestelle am Hauptbahnhof. Wir bitten Sie, noch so lange auf den Plätzen zu bleiben bzw. sich festzuhalten, bis der Bus seine endgültige Parkposition erreicht hat. Georg Hartelter und seine Crew möchten sich schon jetzt von Ihnen verabschieden. Wir bedanken uns, dass Sie mit der Linie 3 gefahren sind und wünschen Ihnen noch einen angenehmen und erholsamen Aufenthalt am Hauptbahnhof.
1: In diesem Moment checkt Georg Harthölter noch einmal den Rückspiegel. Er setzt den Blinker steuerbordseitig. Ja, der Bus rollt butterweich in die Haltestelle und kommt jetzt etwas ruckartig zu stehen. Und damit gehen wir zurück ins Funkhaus.
3: Wir wissen nicht, was Ihnen dieser freundliche Busfahrer empfehlen würde, der über den Dingen zu schweben scheint. Wir empfehlen, bleiben Sie auf dem Boden der Tatsachen.
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5: Wer von A nach B will, muss auch Umwege in Kauf nehmen.
6: Erlauben Sie mal. Sie sind doch sicher ein Einheimischer, gell?
7: Einheimischer? Wie meint ihr das?
6: Ich meine, Sie sind doch sicher hier geboren, ne?
7: Ja, hier im Zeitglocken. Nein, der Heimer, Kesslergasse Nummer 32, im dritten Stock.
6: Nein, ich meine, Sie sind doch Berner.
7: Ja. Ja, hat er etwas dagegen?
6: Dagegen? Nein, im Gegenteil. Aber Sie können, ja doch, das können Sie. Sie können mir sicher sagen, wann fährt der nächste Omnibus nach Worb?
7: Der nächste Omnibus nach Worb?
6: Nach Worb, ja.
7: Ah, wenn das der fährt?
6: Ja, wenn das der fährt.
7: Nie.
6: Ha? Was, wieso? Wieso nie?
7: Ja, weil nach Worb kein Omnibus fährt.
6: Nach Worb, da fährt gar kein Omnibus.
7: Ah, nein, da fährt keiner.
6: Ach du meine Güte. Ja, sagen Sie mal, kann man nach Worb auch gehen?
7: Ja, wenn man will, kann man schon.
6: Ja, ja und wie geht man denn da?
7: Ja, zu Fuß.
6: Also, das ist ja schließlich klar, ne?

0: das ist ja klar, ne? Ich meine, wie viel Zeit das man braucht.
1: Ah, ja, wie viel Zeit? Ja, je nachdem.
0: Aber was heißt jetzt wieder je nachdem?
1: Ja, je nachdem, wie einer geht. Wenn einer langsam geht, dann hat er natürlich ein bisschen länger, wenn der einer, der gleitiger geht.
0: Also, man, das ist doch vollkommen klar, ne?
1: Ja, nee, das ist nicht so ganz klar. Weißt du, es gibt nämlich noch ganz langsame. Und die laufen noch langsamer als die langsamen.
0: Aber ich meine doch, was braucht man so im Durchschnitt?
1: Im Durchschnitt?
0: Ja, im Durchschnitt.
1: Ja, also, 2,75 Franken müsst ihr schon rechnen.
0: Aber was heisst 2,75 Franken?
1: Ja, dann kommen wir da für ein bisschen im Burger erzählen. Dann seid ihr doch auf den Durst und dann geht ihr dort heute ein Bier haben. Ja, dann kostet etwas 50 und dann mit dem Trichgeld und dann geht ihr. Ach, und dann geht es viel lang, dann kommen wir auf Gümmlinge und dort ist Strecke, dort ist sicher Hunger. Gell? Dann geht er jemanden einen Servalasalat und macht um etwa 1,40. Und nachher, von dort weg, ja, dann kommen wir auf die Rüfenacht. Ja, das ist noch ziemlich weit dort, weißt du, dort ist ja top. Ja, so 2,75 müsst ihr schon.
0: Mann, ich möchte doch wissen, wie viel Zeit ich da dazu brauche.
1: Ja, für das alles zu essen?
0: Ja, nein.
1: Ich
0: müsste etwa,
1: wenn wir sagen,
0: 5, 20
1: Minuten
0: müssen wir
1: schon rechnen. Ja,
0: halb so. Aber Sie können mir doch
1: wenigstens
0: sagen, wie muss ich da gehen?
1: Muss ich? Ja, Mente, gehe ich in die Freiwillig.
0: Ja, aber wie gehe ich da?
1: Ja, das ist gut. Da könnt ihr schon im Mantel gehen. Da könnt ihr aber auf den Arm nehmen, das geht doch.
0: Also Sie, zum letzten Mal, wie gehe ich nach Worp?
1: Ja, zum letzten Mal. Ja, ich habe hinten gegangen, ich höre zum ersten Mal.
0: Ja, ich gehe ja zum ersten Mal, eben drum stehe ich da und frage sie.
1: Aha.
0: Weiter und dann?
1: Ja, das habe ich mir noch gedacht. Das ist ja so, ja. Ja, in dem Fall, da geht er dann links über die Kirchenfeldbrücke. Gell?
0: Kirchenfeld, oh, endlich. Also, mein Weg führt über die Kirchenfeldbrücke.
1: Ja, nicht nur mal neue. Alle Leute, die auf Orb gehen müssen, die Kirchenfeldbrücke. Ist das der kürzeste Weg?
0: Naja, das ist ja wohl klar. Nicht? Und dann weiter?
1: Ja, dann gibt es eben Thunstrasse.
0: Thunstrasse, ja. Hä? Ja, Thunstrasse, ich will doch nicht nach Thun.
1: Ja, hat er etwas gegen Thun?
0: Nein, aber ich will doch nach Worb.
1: Ah, nach Worb?
0: Ja, nach Worb.
1: Ah, nach Gümligen weiter, dann nicht.
0: Nach Worb? Ich weiß nicht, was ich in Gümligen suchen soll.
1: Ja, könnte sein, dass wir vielleicht dort noch Verwandte hätten.
0: Ich habe weder Verwandte in Thun, noch Verwandte in Worb, noch Verwandte in Gümligen.
1: Aha.
0: Ja.
1: Ah, nach Worb weiter?
0: Also. Ja, ich will nach Worb. Wenn ich auch keine Verwandte habe, will trotzdem nach Worb.
1: Ja, ne, ich gehe nicht heute.
0: Ja, aber bitte, aber wie gehe ich da?
1: Ja, also das geht er einfach da weiter, ne?
0: Weder nachher und nachher.
1: Ja, nachher geht er dann. Ja, dann müssen wir also doch über die Kirchenfeldbrücke.
0: Ja, das will ich ja, über die Kirchenfeldbrücke.
1: Nein, eben die Thunstrasse.
0: Ja, also jetzt sind wir an der Kirchenfeldbrücke, ne?
1: Nein, ja, wieso wir? Ich komme nicht mit nach
0: Mann, Ihre Nerven, die möchte ich haben.
1: Ja, die brauche ich selber. Also jetzt geht er einfach da durch die Kirchenfeldbrücke, gell?
0: Ja.
1: Und dann hat er die Thunstrasse durch den Ruf.
0: Thunstrasse.
1: Dann kommt er ins Burgensee, dann könnt ihr ein Bier haben. Dann kommt er Muristrasse, ist ja gleich wie die Thunstrasse.
0: Muristrasse,
1: aber die merken es schon, gell?
0: Und ja, dann, und nachher weiter.
1: Nachher geht es dann weiter. Nachher,
0: ja.
1: Ja, dann wird es einfach ein bisschen komplizierter. Dort.
0: Was noch kompliziert? Wieso?
1: Dann kommt er dort sein Kölzli, gell?
0: Aha.
1: Dann könnt ihr dann machen weiter. Dann könnt ihr ja geradeaus die Thunstrasse noch weiter oder weiter oben. Oder könnt ihr die Worbstrasse über?
0: Worb? Dann gehe ich natürlich durch die Worbstrasse, ne? Aha. Dann treffe ich ja auf Worb, ne? Köpfchen, ne?
1: Nein, da treffen Sie auf Gümligen Köpfchen.

0: Wenn ich durch die Warpstraße gehe, da treffe ich auf Warp, ne? Drum heißt sie doch Warpstraße, das ist doch sonnenklar, ne?
1: So, ja, und hat er jetzt da, sagen wir mal, da zum Beispiel Pestalozzi-Straße aufgegangen, ne? Dann treffen sie auch auf Pestalozzi, das ist doch sonnenklar.
0: Das ist doch ganz was anderes. Das leuchtet mir doch ein, dass ich der Pestalozzi nicht treffe. Das müsste ja direkt ein Zufall sein.
1: Ja, wieso Zufall? Der ist doch schon gestorben.
0: Was? Der Pestalozzi ist gestorben? Ja. Da war der krank. Was hat dem gefehlt? Ich hab gar nichts gehört davon.
1: Ja, das weiß ich ja nicht. Das ist schon lange her, seit er.
0: Das kann nicht sein. Also neulich habe ich noch ein Bild von ihm gesehen, die Illustrierte, da war noch ziemlich richtig.
1: Ja, das ist vielleicht eine Fotografie aus den Jugendjahren.
0: Ja, aber Mann, wir versäumen uns jetzt hier die Zeit wieder mit dem Pestalozzi. Also jetzt, ich sollte ja schon längst in Warp sein, also jetzt sind wir auf der Warper Straße.
1: Nein, wir sind eigentlich noch am Zeitglocken.
0: Also in Gedanken sind wir jetzt auf der Warper Straße.
1: Also Thunstraße wird er nicht gehen.
0: Nein. Jetzt will ich durch die Warpstraße.
1: Aber das ist noch schade, gerade nicht durch. Wisst ihr, auf der Thunstraße, da hättet ihr noch so eine schöne Aussicht. Oder würdet da die Alpen sehen? Eiger, Mönch und Jungfrau, würdet ihr da sehen?
0: Würdet ihr und könntet ihr und hättet ihr?
1: Ja, wenn keine Häuser davor wären.
0: Darum will ich jetzt durch die Warpstraße.
1: Also, der Thunstraße. Keine Aussicht hätte draußen durch die Warpstraße. Oder? Gange halt.
0: Sagen Sie mir, wenn Sie nach Warp gehen müssten, wie würde Sie gehen?
1: Ja, ich muss nicht nach Warp, ich weiß nicht, was ich da oben zu tun habe.
0: Gesetzt der Fall, Sie müssten nach Warp, wie würden Sie dann gehen?
1: Ja, da würde ich nicht gehen, da würde ich fahren.
0: Ja, eben. Fahren?
1: Ja.
0: Aber Sie haben mir doch vorhin erzählt, nach Warp, da fährt kein Omnibus.
1: Ja, Omnibus fährt das Käse, aber ins blaue Bär.
0: Sagen Sie mir erst jetzt, dass das blaue Bahnli fährt.
1: Ja, der hat mich ja gar nicht danach gefragt.
0: Wann fährt das nächste blaue Bahnli?
1: Das nächste blaue Bahnli?
0: Ja.
1: Das ist gerade vor 2 Minuten gefahren. Seht ihr, es fährt jetzt
0: gerade... Ja!

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1: Bei vermehrter Nutzung dieser Beförderungsmöglichkeit ist die Differenz zwischen Lustgewinn und monetären Defiziten abzuwägen.
2: Lektion 4.
3: Achtung! Regelmäßige Nutzung von öffentlichen Verkehrsmitteln kann zur Änderung ihres Beziehungsstatus führen.

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0: Soweit unser kleiner akustischer Ratgeber, öffentlicher Nahverkehr für Anfänger. Zu Risiken und Nebenwirkungen der Nutzung desselben lesen Sie die Beförderungsrichtlinien für den öffentlichen Verkehr und fragen Sie das Fahrpersonal oder Ihren Kontrolleur.
1: Wisst ihr was? Ich habe für heute meine Lektion gelernt. Das mache ich nicht mehr mit.
2: Brauchst du auch nicht. 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
3: die drei von der Funkstelle.
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5: und Dieter Kindl.
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6: Let there be.
7: Linie 1.
6: And this is my
7: Königsplatz. Umsteigemöglichkeit Richtung Rothenberg, Hauptbahnhof, Waldau, Lindenberg, Wolfsanger, Fuldabrück, Platz der Deutschen Einheit.

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5: So, bald wieder im Wonnemonat. Wir greifen hier schon mal ein kleines bisschen vor und starten heute mit einem kleinen Tänzchen in den Mai. Darf ich bitten, Damen und Herren?

Die Mamas und die Papas haben mal wieder Lust auf Tanzen. Ja, aber was für Schritte. Schnell mal so ein Tutorial gibt es ja auf YouTube aufrufen. Oder lieber einfach nur den Blues. Einfach und eng. Alles andere ist egal. Willkommen zu Hause oder unterwegs, liebe Vinylfreunde auf UKW. Oder weltweit über den Livestream. Es ist mal wieder angerichtet auf unseren Plattentellern. Jackson Brown ist das mit You Love the Thunder.

0: Erstmal eine Hörermail, die noch ohne Antwort geblieben ist, von Mike aus Goslar. Ich musste die Scheibe ja auch erst noch raussuchen und das dauert ein paar Tage. Nein, aber länger als die Sendung. Deshalb konnte ich sie nicht live reinnehmen. Ich war früher mal ein Fan von Golden Earring. Spielst du mal was von denen, Matze? Na klar, Buddy.
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Das war für Buddy Mike 1972. Lieber Gott, Golden Earring waren aus Holland über die Grenzen geschwappt. Buddy Joe, ihre Single, und die Disco-Kugel hat sich da gleich schneller gedreht. Eigentlich haben da auch alle gehüpft mit dem goldenen Ohrring, und es waren auch bewegte Zeiten, oder?

Ja, das war das wunderbare alte Rather Go Blind, Etta James, völlig klar. Damit auch ein bisschen endlich Weiblichkeit ins Programm geholt. Sollte sein, muss einfach sein. Ihr unvergessenes Bluesstück aus 68. Horse with No Name, Ventura Highway und Sister Golden Hair, das sind die drei Aushängeschilder der US-Folk-Rock-Band America.

alles begann mal für Amerika als Vorprogramm der Everly Brothers. Das war 1971. Dann gab es auch mal eine kleine Erfolgsdelle, aber 1982 dann schon wieder das Comeback. Ich zähle hier 17 Alben von Amerika. Das letzte aus 2011. Großes Kultkino für den melodischen Rock, das sehe ich auch heute noch an Ihren Mails, die mich zu Amerika hin und wieder erreichen. Wir haben uns mal in den 70ern wieder eingerichtet. Aus 73 ist das Dobie Gray aus Texas mit seinem größten Titel Drift Away.

Diese Platte verkaufte sich vor 53 Jahren über eine Million Mal. Drift Away von Dobie Gray. Durch seinen Großvater, den Opa, also der war Baptistenprediger, hatte er zur Gospelmusik gefunden. Und sein eigenes Repertoire ging dann weit darüber hinaus, umfasste auch Soul, Country, Pop und Musical. Genau, so war nämlich Dobie Gray auch schon Ende der 60er Mitglied des Hair Ensembles im Aquarius Theater in Hollywood, geworden.

Aerosmith mit Frontmann Steven Tyler, Big Ten Inch Record. Auch ja, wenn es umrechnen ein bisschen schwerfällt, das wären genau 25,4 Zentimeter. Aber wir haben es ja sogar von einer 30 Zentimeter Durchmesser LP gespielt, live am Plattenteller in ihrer wöchentlichen Vinylshow. Sie schaut lieber in die Zukunft, müssen viele Vinyl-Fans erst trainieren, fürchte ich. Natalie Cole liegt auf mit This Will Be. Na, was wird denn sein? Jemand wird kommen, der dich für die Ewigkeit liebt. Nicht schlecht, das spielen wir jetzt.

Natalie Cole, die Tochter des großen Nat King Cole, mit ihrer Debütsingle aus 75 in den Staaten, damals Platz 1 der Billboard Single Charts.

0: Genau, genau. Fass bloß nicht meine Liebste an. Das wäre ja auch noch schöner. John Fogerty, der war ja bis 1972 bei Creedence Clearwater Revival, genau, nur einer von Dutzenden, die sich diesem weltweiten Stimmungsschlager annahmen. Entstanden war Toot Toot, irgendwo in Louisiana unter französischen Auswanderern. Ein gewisser Rockin' Sidney, habe ich recherchieren müssen, wird in 1984 als Urheber und erster Interpret genannt. Von den Einnahmen mit My Toot Toot kaufte der sich einen Radiosender. Vielleicht gute Idee, einen Club, und betrieb sein eigenes Plattenlabel. Kann man alles nachlesen. Rockin' Sidney ging auch in den USA und in Europa auf Tour, bis er leider 1998 verstarb.
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schreibt Thomas. Was wäre diese Sendung ohne ihre Stammhörer? Peter Cetera und Chicago. Einer ihrer großen Welthits aus 77. Ja, vielleicht war aber If You Leave Me Now noch erfolgreicher, denke ich sogar. Egal, noch ein wenig älter, wenn ich bitten darf. Wen nehmen wir da denn mal gerade? Na genau. Freddie Cannon aus 57. So klang sein Tallahassee Lassie.

und die Hula-Hoop-Reifen zogen ihre Kreise um Freddie Cannon herum, damals auch um die Hauptstadt von Florida, Tallahassee. Was, ist das nicht Miami? Nein, Matze, es ist Tallahassee. Und da gibt's den Tallahassee Lassie. Lassie mag ich sowieso, bisschen Rock'n'Roll im Programm. Ich kenne Hörer, die sich darüber absolut freuen. Kennen Sie das hier noch? Roy Harper, britischer Singer-Songwriter, wird inzwischen 85. Man kennt ihn aus den 60ern von Folk und Skiffle. Hier ist ein Desert Island.

Led Zeppelin, Pink Floyd und Paul McCartney. Sie alle arbeiteten mit ihm zusammen. Roy Harper, auch einer der großen Liedermacher, die sich bei uns in Deutschland nicht wirklich durchsetzen konnten. Hier drehte sich gerade sein Desert Island. Oldie Tipp. Und es dreht sich Rick Danko mit Sip the Wine. Ein Schlückchen in Ehren kann keiner verwehren.

Rick Danko, Sip the Wine. Bekannt wurde er als Sänger und Bassist von The Band, wie viele wissen dürften. Eine allererste Adresse für erlesene Rockmusik. Leider starb Rick Danko schon mit 55 an Herzversagen. So, wie könnten wir denn jetzt die erste Sendestunde noch komplett machen? Von R.E.M. hatten wir noch nie Ignoreland drin. Warum eigentlich nicht? Ich finde überhaupt gar keinen Grund. Michael Stipe steht schon vor dem Mikro. Na also dann, ab mit R.E.M.

Michael Stipe und R.E.M. Von welcher LP war das hier? Automatic for the People, natürlich. Das ist ja auch ein Glanzstück. Brauche ich eigentlich gar nicht wieder ins Regal stellen. Könnte ich jede Woche irgendwas von drin haben. Da ist zum Beispiel auch drauf Night Swimming, fantastisch. The Side, Wonder Sleeps Tonight, genau, wunderbar. Oder auch Man on the Moon, natürlich. R.E.M., immer ein Geschenk. Nach einer kleinen Verzögerung kommt er dann, der Woody Herman, mit seinem Woodchopper's Ball. Gut, dass wir uns gleich wieder hören, nach Nachrichten und Wetter. Ich wollte Sie nur noch mal dran erinnern. Gleich geht's nämlich weiter mit den Who, Joe Cocker und. Wir hören uns.

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2: Na, welch ein Opener, die Squeezebox von den Who zeigen auf dem Plattenteller, wo es lang geht. Ich hoffe, Sie sind für weitere 15 Scheiben mit im Boot. Hier sind Sie also, die Who.

Mama war es also, die die Squeezebox hatte und Papa konnte deshalb nicht schlafen. Was heißt hier doppeldeutig? Eindeutig, lustig, hoffe ich mal. Man muss ja heute so aufpassen mit jedem Text, aber der hier stammt von Pete Townshend aus 1975, längst verjährt, und meint mit Squeezebox zunächst mal ein Akkordeon, das ganz einfach zu quetschen ist. Ja, ja, so jedenfalls ein Slangbegriff für dieses schöne Instrument.

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Wenn Joe Cocker Fieber hat, ja, dann gehört in jedem Fall auch die beste Version, möchte ich mal sagen, dieses Songs ist das. Sie wurde vor genau 70 Jahren veröffentlicht, und zwar von einem gewissen Little Willie John. Ein richtiger Welthit gelang aber erst mit dem Cover von Peggy Lee in 1958. Und Joe Cocker, eben gehört, zog erst in 89 mit seinem Album One Night of Sin nach. In Deutschland Platz 2, in Österreich und in der Schweiz die damalige 1 der Albumcharts.

Die Four Tops, erste Single, die sich von ihnen über 1 Million Mal verkaufte. Baby, I Need Your Lovin', aufgenommen in 64 für das berühmte Motown-Label in Detroit, Michigan. Der Rolling Stone listete diese eingängige Originalversion der Four Tops mal auf Platz 400 seiner Liste der 500 besten Songs aller Zeiten. Und ganz ehrlich, auch ich finde die Scheibe heute noch irrsinnig stark, aber höchste Zeit jetzt mal wieder aus Europa was zu bringen. Da könnte man doch zum Beispiel Kate Bush aus England auflegen. Wuthering Heights oder Running Up That Hill. Weder noch, ehrlich gesagt. Hier dreht sich nämlich schon Babushka aus ihrem 80er-Album Never Forever Kate Bush.

ein irre buntes Albumcover habe ich lange nicht mehr gesehen. Captain Fantastic von Sir Elton John. Und daraus Gotta Get a Meal Ticket. Was hat da, wie immer, Bernie Taupin getextet? Brauche unbedingt ein Essenscoupon. Ja, der war zeitweise wichtig in der Biografie beider Männer. Elton John und Bernie Taupin begannen ja schon vor über 60 Jahren die Popwelt zu verändern. Und dieser Start war damals nicht unbedingt im Wohlstand. Und die hier? Die kamen aus North Carolina und nannten sich The Woods. Aber Vorsicht, bitte nicht zu verwechseln mit dem bekannteren englisch-britischen Folk-Rock-Duo gleichen Namens. In unserem Fall stand nämlich beim 86er Erfolgsstück Battleship Chains der Kopf eines Trios, The Woods, dahinter Terry Anderson,

0: The Woods und Battleship Chains, bevor Sie nachher oder jetzt mit der Mail nachfragen müssen.
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0: Ja, und die hier, die waren mindestens einmal in meiner Heimatstadt Kassel zu Gast und ich konnte nicht hin. Lange her, ich glaube es war 1981, gemeint sind John Watts und seine britische Rockgruppe Fischer's Aid, damals ganz aktuell von ihnen.

Fischer's Red mit Red Skies Over Paradise und das Ganze 1981 aktuell von Ihnen. Wir haben uns jetzt etwas in England festgebissen, denke ich. Steve Winwood ist das natürlich mit While You See a Chance. Live vom Plattenteller in ihrer wöchentlichen Vinylshow

Unglaublich, das dritte Studioalbum von Martha Hoople aus 71 und daraus der Eröffnungssong Whiskey Woman. So, und nun kommt etwas absolut Außergewöhnliches. Freund und Kollege Achim Graul schickte mir diese Zeilen einer Songstrophe mit der Frage, ob mir dies nicht aus der Seele spreche. Love My Records, Black Shiny Vinyl, Clicks and Pops and White Noise, Man, They Sounded Fine, Had My Favorite Stations, The Ones That Played Them All, Country, Soul and Rock'n'Roll.

0: Was ein Glück, dieser Song dauert 5 Minuten 20. Back When. Und Tim McGraw schließt seinen Song mit der Frage, What happened to those times? Gibt's denn sowas? Kaum ein Song gibt meine Gedanken in der Tat so gut wieder wie dieser. Und nicht nur meine, da bin ich sicher. Freund Achim in Luxemburg, der ein Arbeitsleben lang ja hinter den Plattentellern seiner Radiosendung saß. Sowieso danke an Tim McGraw und an dich, lieber Achim, für diesen Link.
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Corazon, also Herz, war auch ganz bestimmt dabei, als Carole King ihr 5. Studioalbum Fantasy aufnahm. Das liegt jetzt 53 Jahre zurück und was muss ich hier im Netz lesen? Damals nur eine mäßig erfolgreiche Single-Auskopplung, aber wer bitteschön hätte denn schon damals immer recht gehabt? Noch eine Dame auf dem Teller. Wie gut mir auch Punk gefallen kann, sogar die Godmother of Punk.

0: Patti Smith mit Dancing Barefoot aus 79. Und wie vielseitig sie ist, in diesem Jahr wird Patti Smith 80 Jahre alt. Sie hat übrigens das Haus des französischen Dichters Arthur Rimbaud gekauft. Rimbaud ist in dem Ort Roche aufgewachsen und hat dort 1873 sein Werk Eine Zeit in die Hölle verfasst. Führt aber jetzt etwas zu weit. Aber wir hatten neulich gerade diesen Song von Van Morrison, Tear Down à la Rimbaud, drin. Deshalb erwähne ich es. Rimbaud, genau, dieser Dichter.
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0: Matze, Matze, du kommst wieder vom Hölzchen aufs Klötzchen. Spiel mal lieber was von Journey. Was völlig anderes also. Na gut, Next heißt die gute Nummer. In Next, da hat noch keiner was geschrieben und da hat auch noch keiner gewohnt.

danke allerseits mal wieder für Ihre Begleitung durch die letzten beiden Stunden. Von unserem dicken Plattenstapel ist mal wieder nur Chaos hier auf dem Tisch übrig geblieben, aber ich habe ja eine Woche Zeit aufzuräumen. Die brauche ich mindestens. Wien, hören Sie gut. Bis denne. Und freuen Sie sich mit mir auf den Wonnemonat Mai. Mit wonnigen Grüßen von Haus zu Haus, Ihr Matthias Welp.

0: 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Ein eingestürztes Hörsaaldach an der Philipps-Universität Marburg. Ein hessenweiter Mangel an Lehrkräften, der zunehmend mit QuereinsteigerInnen und studentischen Aushilfen aufgefangen wird. Die verkündete Streichung zweier Studiengänge an der Frankfurt University of Applied Sciences vor wenigen Wochen. Das sind nur einige Beispiele für den zunehmend unter Druck stehenden Bildungs- und Hochschulsektor in Hessen. Doch nicht nur hier scheint es in der letzten Zeit an Investitionen in das Bildungssystem zu fehlen. Solche und ähnliche Berichte sind schon seit geraumer Zeit in ganz Deutschland zu lesen und zu hören. Historisch betrachtet ist das kein Novum und doch verdichtet sich gerade angesichts des kürzlich beschlossenen Hochschulpaktes in Hessen scheinbar ein Diskurs über die gesellschaftliche und politische Bedeutung von Bildung und Forschung. Manche würden die aktuelle Lage sogar als Krise bezeichnen. Aber ist das überhaupt ein geeigneter Begriff, um die scheinbaren Missstände zu beschreiben? Was verstehen wir überhaupt unter Krisen und wie werden sie sprachlich konstruiert? Diesen Fragen möchte ich mich in der heutigen Sendung aus einer diskurslinguistischen Sicht widmen. Und damit herzlich willkommen an alle, die eingeschaltet haben zu dieser Einzelausgabe des Campus Radios Kassel mit dem Titel Vom Aufbruch zum Einbruch – Krisen in Bildung und Forschung zwischen 68 und Hessischem Hochschulpakt. Mein Name ist Jasper Karschnier und ich werde Sie und Euch heute durch diese Sendung führen. Nach dem Blick auf die aktuelle Situation des Hochschulsystems in Hessen stellt sich die Frage, haben wir es mit einer Krise zu tun und ist das, was da kommuniziert wird, vielleicht gar nicht so neu? Dazu lohnt sich ein Blick in die Vergangenheit der Bildungsgeschichte in der BRD. Denn Begriffe wie Krise und Umbruch begleiten das deutsche Hochschulsystem nicht erst seit gestern. Wir springen also zurück in das Jahr 1967, genauer auf den 2. Juni. Es ist der Tag, an dem Kriminalobermeister Karl-Heinz Kurras den 26-jährigen Lehramtsstudenten Benno Ohnesorg erschießt, nachdem dieser von einer eskalierten Demonstration zu fliehen versuchte. Anlass der Veranstaltung war der Staatsbesuch des damaligen iranischen Schahs. Dies sorgte damals in ganz Deutschland für viel Unmut, besonders unter Studierenden, denn es handelte sich um einen Diktator, mit dem die damalige Bundesregierung freundschaftliche Beziehungen aufbauen wollte. Der tragische Tod von Ohnesorg gilt als einer der Auslöser der heute als 68er-Bewegung bekannten Protestwelle der ausklingenden 1960er Jahre. Ausgehend von Debatten über veraltete Gesellschaftsstrukturen und den nicht aufgearbeiteten NS-Faschismus forderten Studierende und junge WissenschaftlerInnen gesellschaftliche Reformen. Sie verlangten mehr Mitsprache und einen umfassenden Wandel im deutschen Wissenschafts- und Bildungssystem. Die 68er-Bewegung steht bis heute als kollektives Symbol für gesellschaftlichen Aufbruch, aber auch für tiefgreifende Unsicherheiten und Konflikte. Die damaligen gesellschaftspolitischen Umbrüche, etwa die erste große Koalition aus SPD und CDU 1966 oder die Auseinandersetzung mit dem Nationalsozialismus im Allgemeinen, prägten diese Zeit nachhaltig. Die Ereignisse um Ohnesorg und den 1968 folgenden Anschlag auf Protestführer Rudi Dutschke verdeutlichen, wie diese Bewegung mit einem klaren Bruch tradierter Strukturen einherging. Es folgte ein allgemeines Klima der Unsicherheit, was einen politischen Handlungsdruck erzeugte. Die 68 sollte als Chiffre für Aufbruch und progressive Gesellschaftsvorstöße bestehen bleiben. Wir springen einige Jahrzehnte weiter und landen rund 30 Jahre später am Beginn des Bologna-Prozesses, welcher eine weitere Phase weitreichender Veränderungen markieren sollte. Die europäische Bildungsreform zielte darauf ab, einen einheitlichen Hochschulraum in Europa zu schaffen, mit vergleichbaren Abschlüssen und stärkerer Mobilität. Das Ganze galt anfangs als großes Modernisierungsprojekt und sollte letztlich eine unkomplizierte Kooperation von wissenschaftlichen Einrichtungen über Staatsgrenzen hinweg ermöglichen. Manche sahen in der Reform eine Fortsetzung des progressiven Zeitgeistes der 68er. Doch nach nunmehr 25 Jahren Laufzeit wird die Reform besonders von Studierenden kritisch betrachtet. Und nicht nur sie nehmen dabei eine mit dem Bologna-Prozess einhergehende Ökonomisierung und Vereinheitlichung der Hochschule wahr, sondern auch aus Presseberichten geht der Vorwurf oder entgegengesetzt das Lob des zunehmend unternehmerisch geführten Wissenschaftsbetriebs hervor. So zeugen vor allem Schlagwörter wie Studienbelastung, Reform oder Gerechtigkeit vom erneuten Widerstand gegen starre Strukturen und soziale Ungleichheiten. Und damit kommen wir bereits zurück in die Gegenwart, zum kürzlich beschlossenen Hessischen Hochschulpakt für die Jahre 2026 bis 2031. Dieser legt die finanzielle Ausstattung der Hochschulen für die nächsten Jahre fest. Dabei soll er einerseits für Planungssicherheit sorgen, was aber gleichzeitig deutliche finanzielle Einschnitte für den Forschungs- und Lehrbetrieb der Hochschulen in dreistelliger Millionenhöhe bedeutet. Allein schon durch die regierungsseitig angewiesenen Rücklagenabführungen zur Haushaltskonsolidierung wächst die Sorge vieler Hochschulangehöriger, dass das Wissenschaftssystem in Hessen nachhaltig geschwächt wird. Vor diesem Hintergrund ist die Frage nach einer Krise in Bildung und Forschung hochaktuell. Zusammenfassend zeigt sich, Diskurse über Krise und Reform begleiten das deutsche Bildungssystem bereits seit langem in vielfältiger Weise. Der aktuelle Hessische Hochschulpakt reiht sich dabei nahtlos in diese Tradition ein. Er markiert nicht nur eine finanzielle Zuspitzung, sondern auch eine fortdauernde Debatte darüber, wie Bildung, Wissenschaft und Forschung zukünftig organisiert werden sollen. Um nun aber in diesem Wirrwarr an Begriffen und Themen ein wenig Ordnung zu finden, habe ich mir für die Sendung zwei ExpertInnen eingeladen, die sich sprachwissenschaftlich mit der Analyse von Krisen und den damit verbundenen realpolitischen Auswirkungen beschäftigen. Mit Ihnen spreche ich gleich konkreter über die sprachliche Konstruktion von Krisen im Allgemeinen und die mediale Darstellung rund um den aktuellen Hochschulpakt und die Bologna-Reform. Nach dem Rückblick auf zentrale Bildungs- und Wissenschaftskontroversen ab der 68er-Bewegung stellt sich die Frage, welche Rolle spielt der gezielte analytische Blick auf die Sprache in politischen Krisen? Hier ist zunächst einmal festzuhalten, dass der Krisenbegriff keineswegs objektiv als eindeutige Situationsbeschreibung verwendet werden kann. Vielmehr sagt er aus, wie Krisen durch konkrete Sprache erst als solche langfristig sichtbar werden, durch Beschreibungen, Verschriftlichungen und Gespräche. Wie wir über bestimmte Ereignisse reden, prägt, wie wir sie wahrnehmen und darauf reagieren. Sprache gestaltet also mit, was wir als Krise einstufen und wie wir das bewerten. Um dazu nun einige grundlegende Begriffe zu erklären und einen Einblick in die sprachwissenschaftliche Praxis in diesem Feld zu erhalten, habe ich als ersten Gast für diese Sendung Professor David Römer eingeladen. Er leitet das Fachgebiet Sprachwissenschaft, Semantik und Lexikologie des Neuhochdeutschen am Institut für Germanistik an der Universität Kassel. Seine Forschungsschwerpunkte liegen unter anderem in den Bereichen des öffentlichen und politischen Sprachgebrauchs sowie linguistischer Diskursforschung und Korpus Linguistik. Aktuell leitet er gemeinsam mit Professor Sören Stumpf von der Ludwig-Maximilians-Universität München das DFG-Projekt Sprache in Verschwörungstheorien, das noch bis 2026 laufen wird. Hallo Herr Römer, schön, dass ich Sie in dieser Sendung begrüßen darf.
1: Hallo, vielen Dank für die Einladung.
0: Herr Römer, ich habe Ihnen mal zu Beginn unseres Interviews einen kleinen Auszug aus einem Methodenbeitrag der Kollegen Ingo Warnke und Jürgen Spitzmüller mitgebracht, die sich ebenfalls in der Sprachwissenschaft betätigen. Darin beschreiben sie, dass die Diskursanalyse Wissen, Texte und alle Sorten kultureller Artefakte ebenso wie sprachliche und nichtsprachliche Handlungen umfasst, während die Diskurslinguistik sich mit allen vielschichtig strukturierten Aussagen und Äußerungskomplexen beschäftigt, in denen Sprache als symbolische Form rekurrent verwendet wird oder beteiligt ist. Das klingt jetzt für Laien wahrscheinlich noch ziemlich durchwachsen und was unter dem Diskursbegriff zu verstehen ist, wird vielen ebenfalls nicht geläufig sein. Daher zu Beginn die Frage, stimmen Sie der Beschreibung Ihrer Kollegen so zu und wie würden Sie das vielleicht noch ein bisschen einfacher ausdrücken?
1: Ja, zugegeben, das ist schon sehr viel, was da in zwei Sätzen oder drei Sätzen gesagt wird und vielleicht auch nicht auf den ersten Blick so verständlich für den Laien, aber widersprechen würde ich dem jetzt zunächst mal nicht. Was man da schon sieht an dieser Art Definition, dass das nichts ist, was man mal so eben auf einen Nenner bringen kann. Was damit zu tun hat, dass Diskursanalyse ihren Ort in den Sozial- und Geisteswissenschaften hat und in vielen verschiedenen Fächern betrieben wird, wie beispielsweise in den Geschichtswissenschaften, Literaturwissenschaften und eben auch in der Sprachwissenschaft. Und dieses breite Spektrum bringt eben mit sich, dass Fragen wie, was ist ein Diskurs überhaupt, wie können wir Diskurse untersuchen und so weiter, natürlich sehr unterschiedlich beantwortet werden, je nach Erkenntnisinteresse, je nach Methodenrepertoire der Fächer. Und insofern gibt es unterschiedliche Herangehensweisen bei der Analyse. Und Diskursanalyse ist in diesem Sinne vielleicht zunächst mal ein Oberbegriff. Deutlich an der Beschreibung der Kollegen wird aber, dass Diskursanalyse Analyse von Wissen ist, ganz allgemein gesagt. Das heißt allerdings, dass es nicht um das Wissen von einzelnen Personen geht, sondern es geht um kollektives Wissen. Also das Wissen, das zu bestimmten Zeiten in sozialen Gruppen geteilt wird und von den Mitgliedern der Gruppen für wahr gehalten wird, also wenn man so will, deren Wirklichkeit ausmacht. Und das umreißt im Grunde ganz allgemein gesagt, wofür sich Diskursanalyse, egal jetzt in welchen Fächern, interessiert.
0: Vielen Dank. Nun geht es in dieser Sendung ja insbesondere um den Krisenbegriff im Zusammenhang mit den aktuellen bildungspolitischen Entwicklungen in Hessen. Und dazu haben wir im Vorfeld des Interviews bereits einen Blick auf die oftmals als krisenhaft beschriebene Zeit der 68er-Bewegung und die einige Zeit später folgende Bologna-Reform geworfen. Der Begriff der Krise ist in Ihrer Forschung ja etwas ganz Zentrales und kommt an vielen Stellen immer wieder vor. Sie arbeiten dabei unter anderem mit einer Definition des Geschichtswissenschaftlers Reinhard Koselleck, der in seinen Werken auch feststellt, dass der Krisenbegriff heutzutage sehr inflationär genutzt wird. Daher die Frage, sehen Sie das auch so und können Sie dabei auch erklären, was wir uns jetzt unter dem Begriff der Krise eigentlich genau vorstellen müssen?
1: Die Rede davon, dass bestimmte Begriffe inflationär seien, ist ja auch schon inflationär und vielleicht auch so ein kleiner Taschenspielertrick, um Definitionen zu umschiffen. Und ehrlich gesagt ist mir das auch etwas zu wertend als Beschreibungskategorie. Das Wort kann ja nichts dafür, dass es häufig gebraucht wird, aber wir haben Instrumente, um sozusagen zu sehen, wie häufig Wörter gebraucht werden. Da gibt es zum Beispiel das digitale Wörterbuch der deutschen Sprache, da kann man sich Wortverlaufskurven anzeigen lassen. Und wenn wir das machen für den Ausdruck Krise, dann können wir sehen, dass das Wort seit der zweiten Hälfte des 18. Jahrhunderts in den allgemeinen Sprachgebrauch gewandert ist, was sicherlich viel mit den Ereignissen rund um die Französische Revolution zu tun hat. Und im 20. Jahrhundert, das können wir auch sehen an dieser Verlaufskurve, nimmt die Häufigkeit des Gebrauchs stetig zu und ab 1946, also in der Nachkriegszeit, bis heute lassen sich verschiedene Spitzen im Wortgebrauch beobachten. So etwa in den 1970er Jahren während der sogenannten Ölkrise oder in den Jahren 2008, 2009 während der Banken- und Finanzkrise oder im Jahr 2020 während der Corona-Krise. Man sieht also, dass der Gebrauch des Wortes in seiner Häufigkeit schwankend ist und zusammenhängt mit bestimmten zeitgeschichtlichen Ereignissen, die als Krise gedeutet werden, und dafür braucht es eben eine Bezeichnung. In meinen Arbeiten, auf die Sie eben angespielt haben, habe ich mich mit sprachlichen Konstruktionen von Wirtschaftskrisen beschäftigt zu fünf unterschiedlichen Zeiträumen in der Geschichte der Nachkriegszeit. Und für diese Art von Analyse ist gar nicht so wichtig zu definieren, was Krise ist, weil ich im Grunde historisch vergleichend geschaut habe, wie wird Krise definiert, beziehungsweise was ist das gesellschaftliche Wissen über Krise und wie sind die kollektiven Wissensbestände von Krise in den Prozess der Legitimation politischer Handlungen zur Krisenbewältigung eingebunden. Aber Sie haben recht, um das Phänomen Krise besser greifen zu können, habe ich mich angelehnt an den Krisenbegriff des Historikers Reinhard Koselleck, der sagt, Krisen sind Störungen von Zuständen, die bislang als normal galten. Das heißt, Krisen bringen Unordnung ins Gefüge gewohnter Strukturen und stellen dabei bestehende Überzeugungen, Dinge, die für wahr und richtig gehalten wurden, in Frage und lassen diese rechtfertigungsbedürftig erscheinen, was wiederum zur Konsequenz hat, dass in Krisenzeiten eben aufgrund dieser Unsicherheiten ein gewisser Handlungsdruck besteht. Das heißt, in der Regel muss schnell etwas Bestimmtes getan werden, um die Probleme zu lösen.
0: Mit diesem Begriffsverständnis möchte ich jetzt gern ein bisschen konkreter auf Ihre Forschung Bezug nehmen. Eingangs hatte ich dazu ja schon das DFG-Projekt Sprache in Verschwörungstheorien erwähnt. Können Sie vielleicht auch einmal vor diesem Hintergrund darauf eingehen, wie nun Ihr Forschungsgebiet mit der Betrachtung von Krisen zusammenzubringen ist und welche Rolle dabei die Korpuslinguistik, die wir ja auch erwähnt hatten, spielt?
1: Also Verschwörungstheorien sind jetzt, wenn man das da anknüpfen möchte, nicht Krisen an sich, aber man kann schon sagen, dass Verschwörungstheorien, wenn wir davon ausgehen, dass in Krisenzeiten bestehende Überzeugungen fraglich werden und dass Krisen einhergehen mit Unsicherheiten, als Symptom von Krisen begreifen lassen. Die Verschwörungstheorie stillt unser Bedürfnis nach zusammenhängenden Erzählungen, gibt Antworten auf Fragen wie, was hat zur Krise geführt, wer ist schuld an der Krise, und so bringt sie eigentlich Ordnung in die in Unordnung geratene Welt, wenn man so will. Wenn wir die Sprache in Verschwörungstheorien untersuchen, dann tun wir das unter dem Gesichtspunkt der Frage, mit welchen sprachlichen Mitteln wird verschwörungstheoretisches Wissen plausibilisiert. Das heißt, wir gehen der Frage nach, was macht Verschwörungstheorien eigentlich zustimmungsfähig. Dabei untersuchen wir nicht einzelne Verschwörungstheorien, sondern diverse verschwörungstheoretische Äußerungen aus ganz verschiedenen Themenfeldern wie Migration, Gesundheit, Klima aus unterschiedlichen gesellschaftspolitischen Bereichen und diese Äußerungen sammeln wir und wir fassen sie zusammen in sogenannten Corpora. Das sind große digitale Archive mit sprachlichen Daten unterschiedlichster Art. Wir reden von Textsorten, Reden, Flyer, Kommentare auf YouTube, Gruppenchats, Videos und weiteres mehr. Und um das Ganze verwalten und auswerten zu können, braucht es eben Tools. Und solche Tools, die stellt die Korpuslinguistik bereit.
0: Ja, das war jetzt im Grunde auch schon eine gute Einführung in die Praxis. Dann brauchen wir das gar nicht mehr unbedingt abklopfen. Da es in dieser Sendung ja jetzt konkret um die Betrachtung von Bildungs- und Hochschul- bzw. Wissenschaftskrisen geht, möchte ich mit Ihnen gerne noch einmal auf die Rezeption der aktuellen Hochschulpolitik in Deutschland betrachten. Diese findet häufig vor dem Hintergrund der mittlerweile 25 Jahre alten Bologna-Reform statt. Da Medien ja oft eine zuspitzende Rolle in angespannten Situationen einnehmen, habe ich mal ein paar Berichte durchstöbert und einige Schlagworte aus der Berichterstattung rund um das Thema herausgesucht. In einem Artikel der Welt zum Beispiel werden Begriffe wie prekär, unsicher, desaströs, Bildungsnotstand, Bildungskrise, alarmierend, versagend und Zersetzungsprozess und Katastrophe verwendet. In einem Artikel der Zeitschrift Forschung und Lehre wird im Zusammenhang mit der Bologna-Reform von Fachkräftemangel, Wettbewerbsfähigkeit, Einsparung und düsteren Aussichten gesprochen. Das sind jetzt natürlich nur ein paar kleine Schlaglichter, aber vielleicht können Sie hier einmal beispielhaft nachzeichnen, wie sich das weitere Vorgehen zur diskurslinguistischen Analyse gestalten würde. Sehen Sie hier bereits Anhaltspunkte oder Marker für eine Krise und fallen Ihnen möglicherweise Parallelen zum aktuellen Hochschulpakt in Hessen auf?
1: Wenn ich Ihre Beispiele mir vor Augen führe, dann klingt das ja schon nach einer dramatischen Situation, in der wir uns da gerade befinden würden. Wenn Sie bei mir Abschlussarbeit schreiben würden zum öffentlichen Diskurs über Bildungskrisen, wäre mein Tipp wahrscheinlich, also mit Blick auf Ihre Frage, wie geht es jetzt diskursanalytisch weiter, zunächst mal zeitgeschichtlich Phasen zu identifizieren, in denen vermehrt über bildungspolitische Themen gesprochen wurde. Und so ähnlich haben Sie das ja auch gemacht. Also zum Beispiel Diskurse über LehrerInnenmangel, über unzureichende Digitalisierung an Schulen oder PISA-Schocks und Ähnliches. Dann würde ich Ihnen vermutlich raten, sich auf ein oder zwei Diskursstränge zu konzentrieren und eben ein entsprechendes Korpus zu erstellen, das heißt Daten zu sammeln. Das ist unser empirisches Material. Wir arbeiten korpusbasiert, auf das wir unsere Analysen stützen. Das könnten bei Ihrem Beispiel sein, etwa Presseartikel, in denen über bildungspolitische Krisen berichtet wird. Und das haben Sie ja auch kursorisch schon getan. Jetzt wäre die Frage, wie Sie da methodisch vorgehen wollen. Wollen Sie eine Schlagwortanalyse machen? Interessieren Sie hyperbolische Metaphern? Da waren ja auch einige dabei, glaube ich. Wollen Sie untersuchen, wie bildungspolitische Maßnahmen sprachlich legitimiert wird? Das heißt, je nachdem, was das Erkenntnisinteresse ist, müsste man sich also überlegen, welche Arbeitsschritte zu tun wären, um dorthin zu kommen. Und das ist halt eigentlich im Grunde, glaube ich, auch in ganz vielen anderen Bereichen, ähnlich wie wissenschaftliches Arbeiten funktioniert. Dass düstere Aussichten prognostiziert werden, das war eins Ihrer Beispiele, lässt zumindest sprachlich auf einen typischen Krisendiskurs schließen, weil, das ist auch in anderen Untersuchungen, die wir durchgeführt haben, ein zentrales Ergebnis gewesen, egal um welches Thema es sich handelt, eine immer wiederkehrende Argumentation in Krisenzeiten ist, dass gesagt wird, es stehen schlechte Zeiten bevor, weshalb bestimmte Dinge getan werden müssten. Und dieses düstere Zukunftsszenario wird dabei häufig oft unterfüttert durch implizit bleibende Geschichtsvergleiche, die herausstellen, dass die Lage so schlimm wie noch nie sei. Und demnach habe man es, so funktioniert dann häufig die argumentative Analogie in der aktuellen Situation mit einer in ihrer Dramatik noch nie dagewesenen Krise zu tun, weshalb bestimmte Dinge auch möglichst schnell getan werden müssten. Und das ist diese typische Implikation von Zeitdruck in Krisenzeiten.
0: Alles klar, vielen Dank. Und auch vielen Dank für die Tipps jetzt zum Vorgehen bei einer Hausarbeit. Vielleicht hört ja der ein oder andere Studierende diese Sendung auch und weiß dann, wie er geregelt vorgehen kann. Aber das gehört natürlich so oder so zum üblichen Vorgehen wissenschaftlicher Arbeit, wie Sie es ja auch schon genannt haben. Das macht man ja dann später letztlich auch in größerem Maßstab, dann wenn man in der Forschung arbeitet. Wir kommen dann damit aber auch schon so allmählich zum Ende unseres Interviews. Vorher würde ich aber gerne von Ihnen noch zwei Dinge wissen. Zum einen die Frage, welchen Mehrwert bietet jetzt die linguistische Diskursforschung in Debatten wie den hier betrachteten, aber wo hat sie vielleicht auch ihre Grenzen? Und zum anderen die abschließende Frage, würden Sie den aktuellen Zustand des hessischen Hochschulsystems vor dem Hintergrund des Hochschulpaktes bereits als Krise bezeichnen?
1: Ein Nutzen liegt vielleicht darin, dass linguistische Diskursanalyse uns befähigt zu reflektieren, wie beim Sprechen über Dinge eben diese Dinge als Wirklichkeit eigentlich erst hervorgebracht werden. Das ist ja eine der Grundthesen, die der Diskursanalyse zugrunde liegt. Außerdem wird dabei erkennbar, dass solche sprachlichen Wirklichkeitskonstruktionen, wie wir sagen, heterogen sind und ausgefochten werden, Gegenstand von sogenannten semantischen Kämpfen. Die werden verhandelt sprachlich, womit Diskursanalyse, wenn man sich das vor Augen führt, dass das so der Prozess ist der Wirklichkeitskonstruktion, eben auch zur Aufklärung darüber beiträgt, dass es nicht die eine Wirklichkeit gibt. Und damit ist linguistische Diskursanalyse in meinen Augen auch ein wichtiger Ansatz zur Demokratiebildung.
0: Ja, danke für Ihre Antwort und vielen Dank auch, dass Sie sich die Zeit genommen haben für das Interview. Damit endet unser Gespräch auch schon. Und ich darf mich noch einmal ganz herzlich bei Professor David Römer für die spannenden Einblicke in die linguistische Diskursforschung bedanken. Und wie es bei uns im Radio Tradition ist, haben Sie noch einen Songwunsch frei, den wir zum Abschluss des Interviews spielen.
1: Also passend zum Wetter vielleicht wünsche ich mir Miss Red von Kings of Convenience.
0: Das hören wir und dann sind wir gleich nach dem Song wieder da.
1: Vielen Dank.

0: 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Heute mit der Sonderausgabe Vom Aufbruch zum Einbruch: Krisen in Bildung und Forschung zwischen 68 und Hessischem Hochschulpakt. In einem Rückblick haben wir uns jetzt bisher vergangene Krisenmomente der Wissenschafts- und Hochschulgeschichte in Deutschland angeschaut. Konkret haben wir über die 68er-Bewegung, den Bologna-Prozess mitsamt seiner Folgen und den Kontroversen um den neuen Hessischen Hochschulpakt gesprochen. Im Interview mit Sprachwissenschaftler Professor David Römer haben wir zuletzt einen Einblick in die Praxis der Diskurslinguistik und die wissenschaftliche Betrachtung von Krisen erhalten. Doch wie so oft liegen Wissenschaft und Praxiswahrnehmung oft ein Stück auseinander. Wie Professor Römer vorhin schon angemerkt hatte, ist es nämlich ein wichtiger Unterschied, ob wir uns lediglich mit individuellen Wahrnehmungen beschäftigen oder ob wir kollektive Wissensbestände in den Blick nehmen. Hinzu kommt der Faktor Zeit. Hier ist die Frage, ob es sich beim betrachteten Gegenstand um eine alleinstehende Erscheinung handelt oder wiederkehrende sprachliche Muster zu verschiedenen Zeitpunkten auftreten. Ein guter erster Anlaufpunkt dafür sind meist Presseberichte, da sie üblicherweise gesellschaftliche und politische Kontroversen aufgreifen und sprachlich verhandeln. Genau das ist auch bei der hessischen Hochschulpolitik der Fall. Denn klar ist, dass der neue Hochschulpakt starke Veränderungen für das Wissenschaftssystem in Hessen mit sich bringt. Veränderungen, die zu Spannungen führen. So übertitelt das Hessische Ministerium für Wissenschaft und Forschung, Kunst und Kultur, kurz HMWK, seine Pressemeldung zum Hochschulpakt so: Planungssicherheit in finanziell herausfordernden Zeiten. Gleichzeitig heißt es in der parallel veröffentlichten Stellungnahme der Hochschulsenate: Innovationsbremse statt Zukunftsbooster. Während das HMWK mit seiner Formulierung also Sicherheit und Stabilität vermitteln will, prangern die von dieser Politik betroffenen Hochschulen die zu erwartenden finanziellen Einbußen an. Im Statement der Senate werden Einschnitte und Gefährdungen für Wohlstand und Wettbewerbsfähigkeit angemahnt. Auch würden sich die geplanten Budgetkürzungen, Zitat, über Jahrzehnte negativ auf den Forschungsstandort und auf die Wahrnehmung unseres verfassungsrechtlichen Auftrags auswirken. Mit Sätzen wie diesen wird ein recht düsteres Zukunftsszenario gezeichnet, was zumindest semantisch dem üblichen Hergang einer Krisenkonstruktion entspricht, wie wir es vorhin auch im Interview schon einmal besprochen haben. Dass sich die gegenüberstehenden Parteien im Kontext des Hochschulpaktes sprachlich stark voneinander abgrenzen, ist allerdings wenig verwunderlich. Umso wichtiger ist hier der Blick in die mediale Berichterstattung, doch auch hier finden sich schnell Elemente einer Krisenkonstruktion wieder. So heißt es in einem Artikel der Frankfurter Rundschau nach Abschluss des Hochschulpaktes im Juli: Nun wird es Einschnitte geben. Einzelne Studiengänge werden enden, hunderte Stellen werden unbesetzt bleiben. Das Ende von Forschung und Lehre in Hessen wird aber auch der neue Hochschulpakt nicht bedeuten. Auch hier finden sich wieder Negativszenarien für die Zukunft und es wird ein merklicher Umbruch mit weitreichenden Folgen beschrieben. Dabei finden sich Zuschreibungen wie diese nicht nur in der Berichterstattung über den Hochschulpakt wieder, auch in der allgemeinen Reflexion über Erfolg oder Misserfolg der Bologna-Reform existieren ähnliche semantische Muster und Schlagwörter. Denn nicht nur in Hessen, sondern auch im Rest von Europa sehen sich Hochschulen mit einer zunehmenden Sparpolitik konfrontiert. So lautet der Titel einer Ausgabe von Europa Weekly des deutsch-französischen Fernsehsenders Arte aus 2024: Sparzwang. Wie können Europas Unis gerettet werden? Sprachlich fügt sich diese Wortwahl gut in die Argumentationsmuster um den hessischen Hochschulpakt. Es wird ein Zwang artikuliert, der die Rettung aus einer krisenhaften, düsteren Situation erfordert. In diesem Zusammenhang verbindet auch ein Artikel der Zeitschrift Forschung und Lehre die Auswirkungen des Bologna-Prozesses mit düsteren Aussichten für die Wettbewerbsfähigkeit der deutschen Hochschulen durch Einsparungen und Fachkräftemangel. Ähnliche Begriffe und Argumentationsmuster finden sich auch in Berichten von ZDF und Deutschlandfunk wieder. Eine besonders markante Zuspitzung dazu habe ich in einem Meinungsbeitrag der Weltzeitung gefunden. Darin beschreibt die Autorin, dass mit dem Bologna-Prozess, Zitat, eine ganze Denkungsart auf diese Weise zersetzt, ökonomisiert und inhaltlich ausgehöhlt wurde, was aber in der Gesamtlage der stattfindenden Bildungskrise nicht besonders stark auffalle. Weiter heißt es: Seitdem das Regiment des anti-intellektuellen Wissenschaftsmanagements herrscht, wird die Aufgabe einer Universität allzu gern mit den Belangen eines Unternehmens verwechselt. Man könnte durchaus sagen, dass dieser Beitrag damit den Kern des öffentlichen Diskurses um das deutsche Hochschul- und Wissenschaftssystem zusammenfasst. Demnach drohe seit geraumer Zeit ein Kollaps mit katastrophalen Folgen für Politik und Gesellschaft. In das Repertoire der Krisenkonstruktion fällt dies allemal. Zudem bedienen sich alle beteiligten Parteien an der zuvor beschriebenen Krisensemantik, was darauf hindeutet, dass es zumindest eine gesellschaftsübergreifende Wahrnehmung dazu gibt. Doch so viel erst einmal zur allgemein angespannten Situation im hessischen, aber auch europäischen Hochschulsystem und der sprachlichen Verarbeitung in Medienberichten. Dabei ließen sich, zumindest auf den ersten Blick, bereits kleinere Indizien für eine sprachliche Krisenkonstruktion finden. Besonders markant war dabei im Unterton der formulierte Wunsch nach einem Systemwechsel, welcher Art auch immer, wahrzunehmen, was im Rahmen einer Krise noch einmal mit einem besonderen Lösungsdruck verbunden ist. Auch hat sich gezeigt, dass Krisen kein lokal beschränktes Phänomen sind, sondern weltweit, je nach gesellschaftlichem und kulturellem Kontext, unterschiedlich kommuniziert, bewertet und wahrgenommen werden. Ein Blick über den nationalen Tellerrand hinaus kann hier neue Perspektiven auf sprachliche Muster und Diskurse im Umgang mit Krisen eröffnen und dabei gleichzeitig eine Reflexion der lokalen Situation ermöglichen. Mit meiner zweiten Studiogästin möchte ich daher ein wenig die Perspektive über den europäischen Tellerrand hinaus erweitern. Professorin Angela Schrott leitet das Fachgebiet Romanistische Sprachwissenschaft am Institut für Romanistik an der Universität Kassel. Ihre Forschungsschwerpunkte liegen unter anderem in den Bereichen der Diskurslinguistik und der Analyse von Texten und Diskurstraditionen in Lateinamerika. Sie kann uns damit hoffentlich einen kleinen Einblick in die Unterschiede und Gemeinsamkeiten öffentlicher Krisendiskurse in Deutschland und Lateinamerika eröffnen. Hallo Frau Schrott, schön, dass ich auch Sie in dieser Sendung begrüßen darf.
1: Ja, hallo, ich freue mich auch, dass ich hier sein kann heute.
0: Frau Schott, jetzt sind Sie im Gegensatz zu Herrn Römer, den wir zuvor schon gehört haben, Romanistin. Können Sie uns kurz erklären, was Ihr Fachgebiet ausmacht und wie es sich von der germanistischen Sprachwissenschaft unterscheidet?
1: Ja, also ich denke, der erste auffällige Punkt ist natürlich, dass man sagt, Fachgebiet für romanische Sprachwissenschaft, das inkludiert ja eigentlich schon, es ist wohl mehr als eine romanische Sprache. Und in der Tat ist es so, dass mein Fachgebiet eben zwei Sprach- und Kulturräume vertritt, und zwar eben einmal den spanischen und den französischen Kulturraum. Das bedeutet natürlich, französischer Kulturraum, das ist nicht nur Frankreich, spanischer Kulturraum ist natürlich auch nicht nur Spanien, ne? Das heißt, die Romanistik eröffnet hier schon auch Welten, und in meinem Fall ist es so, dass ich mich vor allem im Bereich der spanischsprachigen Welt umgetan habe und viele Kooperationen mit lateinamerikanischen Universitäten und Kollegen und Kolleginnen dort habe.
0: Dann können wir ja vielleicht einmal einsteigen, wie unterscheidet sich der öffentliche Umgang mit Krisen in Lateinamerika und was nehmen Sie an Unterschieden oder Gemeinsamkeiten im Vergleich zu Deutschland wahr? Auch gern, falls bekannt, im Kontext von bildungs- und hochschulpolitischen Debatten.
1: Ja, ich denke, starten wir mal mit den Gemeinsamkeiten. Eine Gemeinsamkeit ist beispielsweise der Vergleich zwischen dem von einer Krise betroffenen Gemeinwesen oder der Gemeinschaft mit einem Körper. Das ist etwas, da gibt es eine gelehrte Tradition, die geht auf die Antike zurück, dass eben ein Staat mit einem Körper verglichen wird. Da gibt es eben die Arme, die kräftig schaffen, es gibt den Kopf, der denkt und so weiter. Und wenn dieses Gemeinwesen irgendwie attackiert ist, ja, in Bedrängnis gerät, dann wird das eben mit einer Krankheit verglichen. Das ist eine Metapher, die sehr, sehr häufig ist, zum Beispiel im deutschen oder in europäischen Diskursen. Die findet man aber auch beispielsweise in den Krisendiskursen in Lateinamerika, ne? Also ich denke, ein Punkt ist diese gelehrte Tradition, die wir seit der Antike haben. Ein zweiter Punkt ist aber sicher, dass der Vergleich mit dem Körper einfach wunderbar konkret und ausdrucksstark ist und sehr, sehr eingängig. Außerdem kann man den natürlich wunderbar weiterstimmen. Also der Körper ist irgendwie erkrankt, von außen ist da irgendwie ein böser Virus oder Bacillus eingedrungen. Jetzt braucht man irgendwie eine Kur, ein Arzt muss gerufen werden, eine Diagnose muss gestellt werden. Vorteil ist auch, krank wird man ja nicht durch eigene Schuld, sondern da kommt von außen etwas, ja, was auch den Vorteil hat, dass sozusagen die Verursachung der Krise nicht im Gemeinwesen selber liegt, sondern dass da irgendetwas von außen bedrohlich und schädigend eingedrungen ist, was natürlich in Krisensituationen auch mal ganz praktisch ist, denn man muss quasi nicht fragen, wo jetzt irgendwo die Verantwortung liegt. Das ist ein Metaphernfeld, ne, mit dem man wunderbar spielen kann und dass man fortspinnen kann und das sehr, sehr rekurrent ist, sehr, sehr beliebt, würde ich mal sagen, in Krisendiskursen nahezu global. Soweit mal zur Gemeinsamkeit. Unterschiede gibt es natürlich auch, und das haben wir festgestellt, als wir uns mit einem argentinischen Krisendiskurs beschäftigt haben. Und zwar hat eine Mitarbeiterin von mir das am Beispiel Argentinien gemacht Und wir haben natürlich auch gefunden, was man aus dem deutschen oder europäischen Krisendiskurs schon kennt. Wir haben aber auch etwas gefunden, was uns aus dem deutschen Krisendiskurs eben nicht bekannt ist. Man muss dazu sagen, dass das eine Wirtschaftskrise war, die auch in einem Konflikt entstanden ist mit den USA. Und in diesem Diskurs sind dann gewissermaßen Rivalitäten oder Verwerfungen eingegangen, die es eben zwischen Lateinamerika, Argentinien und auf der anderen Seite eben den USA gibt. Und es wurden eben Forderungen an Argentinien herangetragen und Argentinien sagte, das ist vollkommen ungerechtfertigt. Wir sind also ein redliches Land. Wir haben alles bezahlt, was wir bezahlen mussten. Also wenn man sich das dann in der Sache anschaut, ist das echt umstritten. Da braucht man dann quasi die Experten, die sagen, haben die wirklich alles bezahlt, ja oder nein. Aber uns geht es ja hier um die sprachliche Konstruktion. Und die sprachliche Konstruktion war, wir haben alles gegeben, was wir geben mussten und müssen uns jetzt wehren gegen einen übergriffigen großen Nachbarn aus dem Norden, ne? Globaler Süden, globaler Norden, das spielte natürlich auch mit rein. Auch so ein bisschen diese Idee, werden wir jetzt behandelt wie eine Kolonie, ne? Das lassen wir uns auf gar keinen Fall gefallen. Das heißt, da entsteht dann ein sehr selbstbewusster Diskurs, ja, wo es zum Beispiel dann heißt, aus der Wall Street werden Missiles nach Buenos Aires abgefeuert, sozusagen aus der Finanzwelt, aber wir wehren uns. Ne? Die argentinische Nation steht da wie ein Mann und ist da, was auch wichtig ist, Vorbild für ganz Lateinamerika. Das heißt, die haben diesen Krisendiskurs mehr oder weniger genutzt, so als Sprungbrett für eine Art Selbstbestätigung der argentinischen Nation. Ja? Also wir sind mutig, wir sind einig und wir sind im Grunde Vorbild für Lateinamerika. Und es geht hier nicht um irgendwie eine lokale Auseinandersetzung, sondern wir verteidigen hier sozusagen unsere Autonomie und Werte, die uns und unseren lateinamerikanischen Nachbarn wichtig sind. Das ist, würde ich sagen, eine Funktionalisierung des Krisendiskurses oder eine Verbindung des Krisendiskurses mit einem nationalen Diskurs oder mit einem Diskurs, mit einem konfliktären Diskurs mit dem globalen Norden, was eine ziemlich einmalige Konstellation ist und natürlich hochinteressant im Vergleich mit dem deutschen Diskurs.
0: Jetzt hatten Sie ja vorhin vor der Sendung schon mal angemerkt, dass Sie im Bereich Bildung jetzt auch schon so ein paar neue Erkenntnisse aus Südamerika dazu mitgebracht hatten. Können Sie da vielleicht nochmal drauf eingehen?
1: Ja, also das ist jetzt natürlich etwas weniger, wie soll ich sagen, fundiert, denn eigentlich müsste ich sagen, okay, ich brauche erstmal ein Korpus als Archiv, das muss ich auswerten. Aber natürlich gehen wir ja auch alle an diese Corpora mit bestimmten Hypothesen heran, ja, also zumindest sehr, sehr häufig. Und ich habe jetzt diese Woche genutzt, um mich da mal mit einer argentinischen Kollegin etwas auszutauschen. Und ich habe die Kollegin eben einfach gefragt, würdest du sagen, dass es eine

0: San Martin sagte mir, es gibt eben so bestimmte Muster, die darauf abzielen, die Universitäten als etwas darzustellen, was nicht effektiv ist, was nur Geld kostet. Na, also die Argentinier haben quasi nichts zu verschenken, dem Land geht es schlecht, es muss sparen. Und dann gibt es da sozusagen den universitären Bereich, der nicht wirklich produktiv ist. Das ist sozusagen der eine Vorwurf, also wenn man so will, ökonomischer. Der zweite Argumentationsstrang ist eine Art, ja, Lächerlichmachung der Universitäten, ne, indem zum Beispiel Titel von Projekten, die sich nicht erschließen oder die vielleicht wirklich ein bisschen erklärungsbedürftig klingen, als komisch und sonderbar und abwegig präsentiert werden, nach dem Motto, aha, dafür werden eure sauer verdienten Gelder, Steuergelder ausgegeben. Und das, denke ich mir, ist einfach ein Muster von populistischen Diskursen, die zielen darauf ab, eben die Reputation oder das Ansehen von Universitäten, von Professoren, Professorinnen zu mindern und in Frage zu stellen, was die arbeiten. Und ich habe dann meine Kollegin Gabriele Leiten auch gefragt, ja, welche Fächer werden denn da primär ins Visier genommen? Ne? Und da sagte sie, das ist ganz klar, das sind die Gesellschaftswissenschaften und die Geisteswissenschaften. Ne? Das sind sozusagen diejenigen, die da am heftigsten attackiert werden durch diese Strategien von, ja, sind ökonomisch nicht rentabel, kosten uns nur Geld, plus machen irgendwie komische Sachen, für die kein vernünftiger Mensch Geld ausgeben würde. Ne? Und ich denke mir, das wäre jetzt eine Hypothese, also das, was sie mir gesagt hat, das würde ich beispielsweise jetzt als Hypothese nehmen, wenn ich mir jetzt einen Korpus zusammenstellen würde, würde ich mal gucken, okay, ist das jetzt anekdotisch, ist das ein persönlicher Eindruck oder bestätigt sich das, wenn ich mir eben ein größeres Archiv, sprachliches Archiv anschaue und ich könnte mir vorstellen, dass es sich zum Teil bestätigt, aber sicherlich werden auch neue spannende Dinge auftreten. Das ist ja auch das Schöne an der Diskurslinguistik. Man hat bestimmte Hypothesen, aber die werden dann häufig vom sprachlichen Material über den Haufen geworfen und man lernt also auch viel Neues über öffentliche Diskurse, wo man dachte, man kennt sie eigentlich ganz gut.
1: Ja, das sind ja auf jeden Fall einige Argumentationsmuster, die wir hier auch irgendwo wiederfinden oder zumindest scheint es allgemein anschlussfähig zu sein, wenn man sich jetzt mal so in den breiten Pressebereich erstmal begibt. Dann danke ich auch Ihnen für die interessanten Einblicke in die lateinamerikanische Diskurslandschaft und wie schon bei unserem letzten Gast durfte sich natürlich auch Frau Schrott einen Song wünschen, deshalb hören wir nun den Titel, den Sie sich gewünscht haben.
0: Ich wünsche mir von Deep Purple Smoke on the Water.
1: Das ist ein Klassiker und damit gehen wir in den letzten Block und hören uns dann gleich beim Fazit wieder.

0: Wir sind damit auch schon fast am Ende dieser Sendung und haben jetzt einiges über die analytische Betrachtung von Krisen und ihre alltagspolitische Wahrnehmung erfahren. Ein Blick über den Tellerrand hat uns zudem Parallelen und Unterschiede von Krisendiskursen in verschiedenen Teilen der Welt aufgezeigt. Damit wird deutlich, dass Sprache nicht nur ein neutrales Mittel der Beschreibung ist, sondern einen entscheidenden Beitrag zur Formung politischer Realitäten leisten kann. Die Zuschreibung eines Ereignisses als Krise ist daher nicht bloß sprachliche Etikettierung, sondern kann gezielt instrumentalisiert werden, um politische Interessen zu stützen oder bestimmte gesellschaftliche Reaktionen hervorzurufen. Zugleich zeigt sich, dass die Wahrnehmung dessen, was als Krise gilt, sehr unterschiedlich ausfallen kann, je nachdem, ob wir auf kollektive Diskurse oder auf individuelle Erfahrungen blicken. Gerade in dieser Differenz zwischen öffentlicher Deutung und persönlicher Betroffenheit liegt ein wesentlicher Schlüssel zum Verständnis der Dynamiken von Krisendiskursen. Eine wissenschaftliche Analyse eröffnet hier nicht nur die Möglichkeit, Muster und Instrumentalisierungen sichtbar zu machen, sondern liefert auch ein tieferes Verständnis dafür, welche Konsequenzen mit der Deklaration eines Zustands als Krise verbunden sein können. Sie schärft damit den Blick für die politische und gesellschaftliche Relevanz solcher Zuschreibungen und hilft, ihre Tragweite besser einzuordnen. Am Schluss bleibt nun aber die Frage: Befinden wir uns in Hessen in einer Bildungskrise? Eine klare Antwort darauf lässt sich wie immer nicht unbedingt ausmachen und hängt, wie gesagt, von vielen Faktoren ab. Dazu kommt auch immer die subjektive Wahrnehmung der einzelnen betroffenen Menschen. Anstatt diese Frage nun also selbst abschließend zu beantworten, habe ich einfach mal zwei Menschen dazu befragt, die unmittelbar von den Auswirkungen des neuen Hochschulpakts betroffen sind, und hier sind ihre Antworten.
1: Ich bin Maxi und bin studentische Hilfskraft an der Universität Kassel. Angesichts des neuen Hochschulpaktes sehe ich in Hessen das Wissenschafts- und Forschungssystem sehr in Gefahr. Ich glaube nicht, dass wir aktuell schon in einer Krise stecken, sondern dass wir gerade den Beginn davon erleben und sich die konkreten Auswirkungen dieser Sparpolitik in den nächsten 5 bis 10 Jahren sehr deutlich zeigen werden. Gerade was das Thema Kürzungen an den Hochschulen, Stellenstreichungen, studentische Hilfskräfte betrifft. Und gleichzeitig eine deutliche Verschärfung der Ungleichheit, was Fördermittel angeht.
2: Ich bin Janine und ich bin wissenschaftliche Mitarbeiterin an der Universität Kassel. Durch die Unterzeichnung des neuen Hessischen Hochschulpaktes kommt es halt zu extremen Einsparungen, vor allem auch im Personalwesen, was bedeutet, dass sich im Endeffekt die ganze Ausrichtung von verschiedenen Hochschulen dadurch ändern wird. Denn wo Personalkosten eingespart werden, kann eventuell auch die Qualität der Lehre darunter leiden oder zumindest die Vielfalt, weil einfach Personen fehlen werden. Die aktuelle Lage würde ich persönlich schon als Krise bezeichnen, aus dem ganz simplen Grund, dass wieder bei der Bildung eingespart wird. Seit Jahren haben wir das Problem, dass unsere Bildung nicht sehr gut ist und stattdessen, dass man da mehr investiert, wird an dieser Stelle jetzt noch weiter gespart.
0: Diese beiden Erfahrungsberichte zeigen uns nochmal sehr anschaulich, dass sehr viel Spannung im hessischen Hochschulsystem herrscht, gerade deshalb, weil der hessische Hochschulpakt so große Einschnitte mit sich bringt. Die beiden Berichte decken sich dabei durchaus mit dem, was wir auch schon aus der Medienberichterstattung herausgefiltert haben und passen zumindest zu den Krisenszenarien, die dabei aufgemacht wurden. Ob wir jetzt aber abschließend von einer Krise sprechen können oder nicht, das bleibt vermutlich trotzdem jedem selbst überlassen. Diese Frage lasse ich also für Sie und euch offen, aber die Frage ist auch, ob es nicht vielleicht viel wichtiger ist zu überlegen, was es genau für uns bedeutet, wenn wir jetzt von einer Krise sprechen. Sich ein eigenes Bild zu diesem Themenkomplex zu machen, sollte aber nach dieser Sendung jetzt vielleicht etwas leichter fallen. Und mit diesen Worten verabschiede ich mich. Ich bedanke mich beim Team des Freien Radios Kassel für die Bereitstellung des Studios und der Produktionsinfrastruktur und dabei ganz besonders Frank, der mich bei der Planung der Aufnahme tatkräftig unterstützt hat. Vielen Dank auch nochmal an meine Gäste für ihre aufschlussreichen Beiträge und danke an alle O-TongeberInnen. Diese Sendung ist auch als Upload auf dem Hear-This-Account des Campus Radios Kassel und auf der Homepage des Campus Radios zu finden. Mein Name ist Jasper Karschnier, auf Wiedersehen und bis gleich.

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0: sagt, ihr macht doch schon so viel, ist das denn nicht genug? Geht mit kleinen Erfolgen an, aber kein Fehler zu.
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0: sind. 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

0: Hallo und guten Abend. Ihr habt wieder völlig richtig das Freie Radio Kassel eingeschaltet. Hier gibt es jetzt eine Stunde lang Handmade Classics, also Ausschnitte einer unseres leider in 2016 verstorbenen Moderators Carsten Wagner, Cap K. Heute aus seiner Sendung, die ursprünglich am 28. Januar 2009 lief. Danach gibt es ab 20 Uhr eine neue Ausgabe Handmade mit mir, seiner Schwester Katrin am Mikrofon und der gewohnt wilden Musikmischung, die ihr von Handmade kennt. Also bleibt dran, hier bei uns auf 105,8 im Freien Radio Kassel. Und jetzt geht's weiter mit Carsten, Cap K.
1: Und hier ist immer noch das Freie Radio Kassel mit der Sendung Handmade. Ja, heute mal in Deutsch nur. Jetzt eine Dame, die ist leider auch verstorben bereits. War befreundet mit dem Keyboarder von Spliff aus Berlin, in Berlin. Die Cosa Rosa nannte sich das Projekt und die Dame heißt Rosa Precht. Und hier hören wir sie nochmal mit ihrem großen Hit damals. Einen davon. Der erste war Rosa auf Hawaii. Eigentlich nur Melodie gesungen. Ohne Text. Wenn ihr es hört, ihr würdet es kennen. Genauso wahrscheinlich dieses Werk noch. Puppe kaputt. Ja, da war sie. Kaputt, die Puppe.

0: Theater ist sie nochmal gewesen. Die Cosa Rosa, beziehungsweise Rosa Precht mit Puppe kaputt aus dem dritten Album damals. Es war kurzzeitig, gab es das Ganze mal auf CD. Jetzt natürlich schon wieder nicht mehr. Und im Moment im Studio mit mir zusammen ein lieber Kollege. Hallo, grüß dich.
1: Hallo, Kepke.
0: Ja.
1: Du seist gegrüßet.
0: Genau. Der Mann von Magic Moment. Einer davon.
1: Einer.
0: Der uns immer einen magischen Moment beschert hier, so wie letzte Woche auch.
1: Ja, letzte Woche Carly Simon. Ich hoffe, alle haben es gehört, oder?
0: Ja, war ich zum Beispiel in der Wiederholung dann, nochmal Ruhe dann. War echt gut, war alles dabei.
1: Ja, nee, hinterher habe ich dann gedacht, den hättest du auch noch bringen können, wie das meistens so ist. Dann auf einmal taucht noch irgendwo eine CD auf und man sagt, mein Gott, da wollte ich auch noch was von spielen. Aber wir haben ja noch magische Momente in Zukunft und von daher denke ich mal, es wird sich die Gelegenheit ergeben.
0: Ja, aber auf jeden Fall. Das ist der Kollege Rainer, ja, und sonst keiner. Auch eine samtene Stimme im Radio.
1: Eine samtene Stimme, ja.
0: Ja,
1: jetzt muss ja, wir üben ja auch täglich, also von daher.
0: Genau. Jetzt kommt eine schöne lange Version von einem Lied, welches ihr auch mitklatschen, singen, tanzen könnt zu Hause. Extra bereit. Sie waren vor einiger Zeit erst im Musiktheater in Kassel und natürlich darf das Lied dann immer nicht fehlen. Hier ist es. Summt mit, tanzt mit oder klatscht wie auch immer das Fliegerlied. Yeah!

Ja, voll ausgespielt. Die Maxi-Version von Flieger, grüß mir die Sonne. Im Original von Hans Albers damals, wer es nicht weiß. Auch sehr interessant, die Version. Vielleicht finde ich sie sogar noch. Mal gucken. Wir werfen wieder unseren Computer an. Der hat aber irgendwie heute die Angewohnheit, erstmal so einen kleinen Witt zu senden und dann das Lied. Ich mache das gerade mal vor. Das nervt ein bisschen, aber na gut. Ja, da war er wieder. Und wäre nicht das freie Radio Kassel, wenn alles funktionieren würde. Und hier ist eine Dame, die war heute noch gar nicht in der Sendung und das geht ja nun gar nicht. Das ist die Nena. Das war ihr letzter großer Hit mit der alten Originalband praktisch. Carlo Karg ist auch schon nicht mehr unter uns. Mein Gott, wer da alles schon den Löffel weggeschmissen hat, das ist ja unglaublich. Und ja, so eine Band kriegt sie wohl nie wieder, weil. Das hat damals super geklungen. Hier ist Engel der Nacht, die letzte große Single. Nee, nee.

0: nicht da. Und er korrigiert rechtskräftig.
1: Duff, duff, duff, wir fahren nach Köln.
0: Heißen Dank.
2: Ja, also hat denn sowas hier eingelegt? Das kann man doch nur wirklich nicht bringen, gell? Also irgendwo hört es doch mal. Ja, in diesen Zeiten gibt es noch nicht mal mehr auf der Bank Geld, aber es gab in den 80ern gab es das noch und das haben dann welche besungen, die es heute auch noch gibt, eine völlig andere Bandbesetzung und hier ist noch das Original aus Österreich, nämlich die erste allgemeine Verunsicherung und der Baba Banküberfall.
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Ja, auch ganz irre Vögel waren das, ne? Und sind es auch immer noch, die erste allgemeine Verunsicherung. Und wenn man dann erfolgreich die Bank überfallen hat, dann könnte man zum Beispiel auf die Bahamas fliegen. Mach mal einfach mal mit dem Udo, ne?

Unser Udo, der Lindenberg, mit Reggie Maggie war das, aus dem Album Galaxo Gang. In der dritten Stunde bei Handmade. Im Freien Radio Kassel. Nun nochmal, das erste Mal heute in der Sendung, aber es muss natürlich auch mit bei. Wenn wir schon deutsch bleiben sind hier, ja, heute mal, dann gehören sie auf jeden Fall dazu. Eine der besten Ostbands, die wir hatten. Zumindest mit der Singstimme von Tamara Danz, die leider auch nicht mehr unter uns weilt. Mittlerweile treten Silly ja wieder auf mit neuer Sängerin. Hier aus dem letzten Album noch mit ihr, das hieß Paradies. Und wir hören Silly mit Wo bist du? Ein wunderbarer Titel.

Wunderbare Musik von Silly war das. Wo bist du? Ja. Ihr seid immer noch zu Gast bei der Sendung Handmade, ja. Die ihren Namen dadurch bekommen hat, weil wir hier eben handgespielte Musik bringen. Von Leuten, die noch selbst eine Gitarre halten können und auch bedienen können und auch ein Schlagzeug noch betrommeln können. Richtige Musikanten aus allen Bereichen. Ja, und im nächsten Lied gehen viele Grüße an den Jojo. Hier ist Achim Reichel und seine Fledermaus.

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Achim Reichel und Fledermaus, ganz genau. Wie kriegen wir da jetzt die Kurve zum nächsten Lied? Ah ja, Fledermaus, Vampir und so und Bela B. Ja, schon sind wir bei den Ärzten, genau. Geht doch. Vorhin hatten wir ein Lied, das hat der Bela gesungen und jetzt lassen wir nochmal den Farin ran. Ein schönes altes Ding von ihnen, ein lustiges. Hier ist Roter Minirock, die Ärzte.

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1: Ja, auch ein lustiges Liedchen, gell? Der Müsli-Man von Bab war das, ja. Als nächstes eine Coverversion. Im Original von Sailor, nämlich La Cumbia. Daraus hat dann irgendwann das Schauorchester Ungelenk eine schöne Version gemacht. Da heißt das Ganze dann, ist noch rum da. Das hören wir uns jetzt mal an.

Hubert K. und Sternenhimmel, die zweite Erfolgssingle von damals, Leipzig ein, Leipzig, und jetzt nochmal Ideal, lass mal nochmal die Annette singen, nämlich aus dem Album, was es nicht auf CD gibt, aus Binu, das Lied Keine Heimat.

das waren 3 Stunden Musiktherapie mit Cap K. Ein bunter deutscher Musikmix, schöner Strauß, gebunden für euch. Ich hoffe, es hat Spaß gemacht.

Dann lasst uns wieder zusammenkommen am nächsten Mittwoch um 18 Uhr. Die Wiederholung gibt's immer donnerstags um 10 Uhr, Kassel. Und beim OKW sind wir 20 Uhr zu Gast. Arrivederci, sagt der Captain K für heute. Macht

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1: Hallihallo, guten Abend bei Handmade hier an eurem freien Radio Kassel. Am Mikrofon wie immer Katrin Wagner. Und ich bringe euch wieder die bunte und lustige Stunde Handmade-Mischmasch, den ihr kennt und hoffentlich auch mögt. Lasst euch wie immer überraschen, was es heute so alles gibt. Ich habe ein paar Neuvorstellungen, ich habe ein paar Konzerttipps und viele alte Sachen gibt es auch. Los geht's nach dem Intro gleich mal mit einer Neuvorstellung, nämlich mit dem Titel I Played the Fool. Der stammt von REM-Sänger Michael Stipe, zusammen mit Andrew Watt aufgenommen. Und das ist der Titelsong der Fernsehserie Rooster. War zwar nie so ein richtiger REM-Fan, aber den Titel finde ich toll. Deswegen gleich nach dem Intro für euch, I Played the Fool. Viel Spaß!

Das war der Song I Played the Fool von R.E.M.-Sänger Michael Stipe zusammen mit Andrew Watt. Das Lied ist der Titelsong der TV-Serie Rooster. Ist, glaube ich, hier in Deutschland noch gar nicht gestartet, aber im amerikanischen HBO zu sehen. Großartige, lustige Serie aus der Feder von Bill Lawrence, der hat unter anderem ja auch Scrubs geschrieben und Ted Lasso. Und in der Hauptrolle der wunderbare Steve Carell. Kann ich euch nur sehr empfehlen und dazu eben dieser wunderbar passende Titelsong mit der unverkennbaren Stimme von Michael Stipe.

Die nächste Band ist eine derer, die auch in 25 Jahre Handmade gehört hätten. Meine Jubiläumssendungen, beziehungsweise in die lange Handmade-Nacht, die ihr momentan immer mittwochs von Mitternacht anhören könnt, bis Donnerstagmorgens um 6. Da feiern wir nochmal das große Jubiläum. Und ich habe fast alles untergekriegt, was ich in diese Jubiläumsfeier kriegen wollte. Aber zwei, drei Bands haben es leider doch nicht mehr reingeschafft. Obwohl sie das verdient hätten und obwohl wir damit immer viel, viel Spaß live hatten. Und eine davon hören wir jetzt, nämlich Show Waddy Waddy. Das Ganze allerdings aus einem traurigen Anlass, denn eines der Gründungsmitglieder, der Trevor Oakes, ist vor kurzem verstorben. Auch den haben wir öfters mal live bewundern können mit der Band zusammen. In den 90ern, da haben sie auf den ganzen Oldie-Festivals gespielt, zusammen mit unseren Sailor-Jungs. Deswegen jetzt hier nochmal der größte Hit von den Waddies, wie man sie da immer genannt hat in diesen Kreisen. Show Waddy Waddy mit Under the Moon of Love. Rest in Peace, Trevor.

Promise Her the Moon. Das waren für euch Mr. Big von ihrem Album Bump Ahead aus 1993. Ihr seid hier völlig richtig bei Handmade im Freien Radio Kassel auf 105,8. Am Mikrofon Katrin Wagner für euch, das bin ich. Und jetzt gebe ich das Mikro ab an Sir Richard Starkey alias Ringo Starr. Er hat mit stolzen 85 Jahren sein 22. Studioalbum rausgebracht. Das heißt Long Long Road, frisch erschienen am 24. April. Und wir hören mal rein in seine erste Single daraus. Der Titel heißt It's Been Too Long. Und das kann man bei einem Original-Beatle natürlich immer sagen.

Das war für euch Sheila and Bee Devotion mit Spacer. Großer Disco-Klassiker, da habe ich mal wieder tief reingegriffen in Carstens Sammlung. Denn der war ja in den 80ern DJ im New England in Fullertal-Iringshausen und hat da natürlich auch solche Klassiker immer aufgelegt. Außerdem spielen wir euch in Handmade ja immer wieder gerne Originale, die später mal durch seltsame Coversongs verhunzt wurden. Hieraus wurde zum Beispiel später mal gemacht Crying at the Discotheque. Ja, und vielleicht wusstet ihr ja da draußen gar nicht, dass das basiert auf Spacer von Sheila and Bee Devotion. Unser Motto hier in Handmade: Es gibt so viel gute Musik, es muss sie nur jemand spielen. Außerdem wird hier nichts gekürzt, nichts zerschnibbelt. Und im Zweifelsfall gibt's immer eher das Original als die Coverversion.

0: auch mal vorbei bei uns in den sozialen Netzwerken auf www.facebook.com/handmadefrk oder auf Instagram @handmadefrk. Ja, darauf, dass die nächste Band mal live nach Kassel kommt, darauf habe ich über 10 Jahre gewartet, denn so lange gibt es sie schon, die Frontman. Eine unserer Haus- und Hofbands hier in Handmade. Und jetzt ist es endlich fast soweit, denn sie kommen nicht nach Kassel, aber dafür in die Stadthalle Baunatal. Und das Ganze schon am Freitag, 8. Mai, 20 Uhr geht's los. Regelmäßige Handmade-Hörer werden wissen, wie sehr ich euch die Jungs ans Herz lege hier. Ihr werdet es auf keinen Fall bereuen, die mal live zu sehen. 3 großartige Ausnahmemusiker. Sie haben viele Hits im Gepäck von den Bands, aus denen sie stammen. Pete Lincoln war unter anderem bei Sailor, bei The Sweet und ist aktuell der Sänger von Smokey. In Mick Wilson kennt ihr als Stimme von 10cc, da war er viele Jahre dabei. Und Peter Howarth ist der Sänger von den Hollies. Sie sind aber keine reine Coverband, sie haben auch viel tolles eigenes Material. Das Ganze dargeboten in wunderbaren, besonderen Akustikversionen. Und um euch das Ganze nochmal näher zu bringen, hören wir jetzt mal rein in ihr aktuelles Album Now and Then. Darauf zu hören 10 Coverversionen von bekannten Hits, aber auch einige Frontman-eigene, brandneue Titel. So zum Beispiel den nächsten, Don't Fade Away. Darin erklärt uns Pete Lincoln, wie das ist, wenn man gerne alte Fotos anguckt und hofft, dass die und die zugehörigen Erinnerungen nicht verblassen. Und brandneue Erinnerungen könnt ihr wie gesagt machen am kommenden Freitag, den 8. Mai in der Stadthalle Baunatal. 20 Uhr geht's los. Schaut sie euch unbedingt an, die Frontman.
1: Hi Katrin, it's Pete Lincoln here. I just wanted to send you a message of congratulations for the 25th anniversary of Handmade on Friars Radio Castle. I remember all those years ago when your brother Carsten and you started this project, and I'm sure Carsten would be very proud to know that it's reached the grand old age of 25. So congratulations once again, and keep rocking.

Das war für euch Iggy Pop mit dem Titel Real Wild Child in Klammern Wild One. Ja, und das ist ja so eine ungelöste musikalische Frage. Wer ist denn hier jetzt wirklich The Wild One? Denn auch Susie Quattro hat das von sich behauptet. Der Titel, mit dem ihre Live-Shows immer losgehen. Ja, könnt ihr euch ja mal überlegen, wer für euch der echt wildere Typ ist. Susie oder Iggy. Auf jeden Fall hören wir Frau Quattro jetzt auch gleich mal mit diesem Hit. Und danach gibt's gleich noch etwas Brandneues von ihr. Denn sie hat zusammen mit dem großartigen Alice Cooper einen Titel veröffentlicht. Frisch erschienen vor einigen Wochen. Der Titel Kick Out the Jams. Und davor The Wild One.

Das war für euch Susi Quattro featuring Alice Cooper mit dem Titel Kick Out the Jams. Ja, wie gewohnt rockig, auch im Alter noch, die gute Susi. Davon müssen wir uns jetzt hier erstmal erholen. Ein paar ruhigere Klänge, ab ins Mittelalter geht's mit den wunderbaren Blackmore's Night. Der Titel heißt Home Again.

Blame It on the Soft Spot. Das waren für euch Sailor von ihrem Debütalbum aus 1974. Ja, und der folgende Titel von Billy Joel bräuchte in der aktuellen politischen Lage mal wieder ein Update. Da könnte er eigentlich mal so 5 bis 10 bis 100 neue Strophen schreiben. Würde immer noch gut passen, da die ganze Welthistorie mal kurz zusammengefasst. In We Didn't Start the Fire.

Punktlandung mit Dion und seiner Runaround Sue. Das war's mit der heutigen Handmade-Ausgabe. Vielen lieben Dank fürs Einschalten. In 2 Wochen geht's hier weiter mit Handmade und bis dahin sage ich Tschüss, Ahoi und bis bald. Eure Katrin.

Ja, einen wunderschönen guten Abend, sagt Thomas von Freies Radio Kassel mit der Sendung Magic Moments auf 105,8 oder www.freies-radio-kassel.de. Eine Stunde bin ich hier immer mittwochs abends ab 21 Uhr zu hören. Und dann natürlich am nächsten Tag, das ist auch schon so Tradition bei unserem Sendern, dass die Sendungen vom Vortag dann auch nochmal wiederholt werden. Und bei mir ist donnerstags um 13 Uhr mal die Zeit. Wir haben angefangen heute Abend mit, wie immer, das ist unsere Intro zur Zeit. Und ich habe auch lange überlegt, ich will auch nichts daran ändern. Intro ist genau hier für Magic Moments mal ausgesucht worden von mir. Ich weiß warum und deswegen wird es auch so bleiben. Es sei denn, ich komme mal auf ganz was Neues, Gutes. Aber das ist zur Zeit, wie gesagt, nicht geplant. Und das war Udo Jürgens. Er wäre im November, 80, nein, im November ist er mit 8, war er 80 Jahre alt, als er gestorben ist am 21.11. Entschuldigung, muss ich mich jetzt erstmal wieder reinlegen. Also am 21.11. ist er 80, wäre er 80 geworden, wenn er noch leben würde. So war es aber ganz richtig. Und Udo Jürgens, denke ich, das kann man nicht nur mit einem Lied abhandeln. Also wir haben es jetzt jedenfalls hier bei FRK, bei Freies Radio Kassel, nicht vor. Ihr hört heute Abend noch einen zweiten Titel. Und dann suchen wir nach der guten Gelegenheit, mal eine ganze Stunde lang Udo Jürgens zu spielen. Der hat so tolle Lieder, Sie werden es daher noch an dem zweiten, was wir ausgesucht haben, merken. Ja, so viel so zum Anfang. Und jetzt kommt eine Künstlerin, die ist auch klasse. Sie hat leider sich verabschiedet aus dem Schlagergeschäft, aber sie hat viel mehr als Schlager gemacht. Sie war in Frankreich, hat Chansons gesungen und war einfach immer wieder klasse. Und die Mary Rose, da haben wir das Titel ausgesucht, zu spät, um was? Um wahr zu sein, zu spät, um wahr zu sein. Ich kann heute Abend schlecht lesen. Also zu spät, um wahr zu sein. Mary Rose.

Mary Rose, zu schön, um wahr zu sein. Sie hatte dieses Lied für ihre Eltern ausgesucht. Die beiden hatten nämlich natürlich nicht nur sie, sie hatten auch eine ganze Menge Personal. Ein Hotel und Restaurant am Rhein in Bingen. Und Mary sagte mal in einem Interview, die hatten wirklich ganz viel zu tun. Die wussten oft nicht, wo ihnen der Kopf gestanden hat. Aber sie haben sich ein Ritual einfach aufgehoben für alle Zeiten. Gerade wenn mal besonders viel los war, gingen sie abends, nachdem der Laden zu war oder das Restaurant, das Geschäft zu war, an den Rhein, setzten sich da auf eine Bank oder manchmal auch auf Stühle, die sie mitgenommen hatten, und genossen dort einfach Sonnenuntergang und einen schönen Abend direkt am Rhein. So, und jetzt kommt eine Künstlerin, ich mag sie einfach auch sehr. Es ist die Nena. Und die Nena hat auch so viele Erfolge gehabt. Mit 99 Luftballon fing das Ganze mal an und damit ging es dann sprunghaft weiter. Sie hat viele andere Sachen gemacht. Die ARD hat ihnen übrigens mal eine kleine Sendung geschenkt zu ihrem 50. Geburtstag, wo Freunde, Familie, andere Gäste, mit denen sie beruflich zu tun hat, eingeladen war. Und speziell zu dieser Sendung hat sie ein Lied eigentlich direkt für sie geschrieben. In meinem Leben. Nena.

Ja, da muss man jeden Ton mitnehmen. Ein wunderschönes Lied, wie ich meine, in meinem Leben von der Nena gesungen. Und die Nena ist immer noch so frisch, wie sie früher war. Mittlerweile ist einer ihrer Söhne auch voll in die Musik umgestiegen oder umgestiegen, doch ist das richtige Wort. Und ich konnte ihn vor kurzem mal im Fernsehen sehen. Man kann nur sagen, das war auch eine tolle Geschichte. Und jetzt kommt noch eine tolle Frau. Sie kommt aus Saarbrücken. Also die Saarbrücker sagen ja immer für Saarbrücken, Saarbricker. Das ist ganz wichtig, weil die Schwester von der Ingrid Peters gesagt, für die habe ich mal eine Clubzentrale geleitet hier oben in Nordhessen. Das war die Linda Bergen. Aber das ist jetzt gar nicht so wichtig. Ingrid Peters hat ganz viel gemacht. Sie ist erstens mal Sängerin, hat das richtig studiert und sie hat auch Sportlehrerin. Sie hat ihr Diplom in Sportlehrer und sie hat, glaube ich, vor 3 Jahren ihr 50-jähriges Jubiläum gefeiert und zwar in Sportlehrerin und bei der Musik. Und wenn man sie sieht, die ist so quicklebendig, es macht einfach Spaß, ihr zuzusehen. Und das Lied, was ich ausgesucht habe, ist auch einfach super drauf. Will wissen, wie du bist, Ingrid Peters.

Ja, Ingrid Peters war das, will wissen, wie du wirklich bist. Mittlerweile haben wir 21 Uhr und 21 Minuten, also noch reichlich Zeit, den Plattenplan für heute, den Studioplan, weiter auszubauen oder weiter mit Titel zu spielen. Jetzt kommt eine Sängerin, jung, sportlich, frisch und tolle Lieder, wie ich meine. Und sie hat auch immer das, so die Angewohnheit, Entschuldigung, Leute auf die Bühne zu holen. Und das macht sie insbesondere bei Kindern, die holt sie hoch, die gehen auch gerne zu ihr auf die Bühne und sie hat ihre Freude daran. Ich kann es gut verstehen. Und das ist jetzt in dem Fall die Vanessa Mai, 1000 Lieder.

Vanessa Mai war das, 1000 Lieder. So, und weiter geht's mit auch einer ganz tollen Sängerin. Sie ist geboren in Berlin, hat dann sehr viele Jahre in der Nähe von, ich glaube, vom Harz gelebt. Und dann hat sie aber gesagt, oder Berlin zurück, das war ja einfach alles viel zu stressig. Und sie lebt heute nicht weit von der Strecke, wenn man nach Westerland fährt oder nach Sylt, wo die Zugstrecke oder wo man auch mit der Fähre fahren kann. Und das scheint ihr richtig gut zu gefallen. Sie lebt dort mit ihrer Frau und zwei Kindern. Und das Lied, was ich ausgesucht habe von ihr, heißt Schau mal, Kerstin Ott.

Ja, die Zeit geht weiter voran, gleich 21:29 Uhr. Und um 21:30 Uhr ist so die magische Zeit bei uns. Und wenn es nur eine Stationsansage ist, Sie hören auf jeden Fall Freies Radio Kassel hier bei 105,8. Wir kommen übrigens aus der Opernstraße, dort sind wir zu Hause mit unserem Sender und freuen uns schon viele Jahre. Ich glaube mittlerweile, die Kollegen, die zuerst bei Salzmann noch angefangen haben, sind schon über 30 Jahre lang auf Sendung. Und das sind wirklich noch so richtige Urgesteine, wenn ich das so frech sagen darf, dabei. Aber es macht richtig Spaß, mit denen zusammen auch mal was machen zu dürfen. Und deswegen sage ich, macht einfach weiter so. So, und jetzt komme ich, jetzt muss ich die Stimme erheben, ich setze mich auch gerade hin, damit das gut rüberkommt. Es kommt jetzt die Agatha. Agatha, denke ich, wissen viele Leute jetzt schon sofort, oh ja, die hat sich doch beworben. Ja, sie hat sich beworben. Und wir fanden das alles ganz toll, dass sie es gemacht hat. Sie hat sich zur Entscheidung des Eurovision Song Contest beworben. Und wir haben alle gesagt, das muss einfach was werden, das sieht ist so klasse. Es kam auch aus verschiedenen Richtungen ganz viel Zustimmung, dass man gesagt hat, das Lied muss bei der Vorentscheidung dabei sein. Das war der Wunsch natürlich auch hier von unserem Studio, von jedem, der hier ist. Und ich danke, das hat sie einfach auch verdient. Aber das reichte halt manchmal nicht aus. Sie hat Bescheid bekommen, es hat leider nicht ganz gereicht, so drückt man sich manchmal aus, aber das ist eigentlich auch egal. Wichtig ist für sie und so wie ich die Agatha und auch ihren Mann Fabian und von Different Side auch der tolle Drummer, den Andreas kenne, werden die weiterarbeiten. Sie werden wissen, wir kriegen das noch besser hin. Und das macht ja auch nichts. Auch ich sehe das auch nicht als Verlieren an. Einfach, andere sind vorgezogen worden oder sind dabei. Beim nächsten Mal, das erinnere ich mich gerade daran, die Cindy sagte mal zu mir von Cindy und Bert, die 70er Jahre waren die besten Jahre im Schlagergeschäft. Ich will dir auch sagen, warum. Egal wer gewonnen hat, ob wir oder Nina und Mike, Adam und Eve und wen es auch immer gab, man hat das einfach dem anderen gegönnt, weil man wusste, man kommt auch wieder rein, man ist auch wieder auf dem ersten oder zweiten Platz. Und sie hat recht, wenn man das mal verfolgt, und ich verfolge es öfters mal aus früheren Zeiten, das ist schon richtig klasse. Ja, liebe Agatha, falls ihr zuhört, ihr wisst das sicherlich auch so, aber ich sage es euch trotzdem nochmal, das war ganz toll. Gut, dass ihr mich mitgemacht habt, und ich sage jetzt das Lied an, mit dem ihr euch beworben habt und das ihr ganz sicher noch sehr oft hier hören werdet. Find a Way.

0: Ja, vom Freien Radio Kassel. Nochmal herzlichen Glückwunsch, auch wenn es kein dieser riesige Erfolg, jeder will ja Erfolg haben. Aber ich glaube, ihr habt euch so bekannt gemacht. Und ich kenne euch ja auch nun schon ein paar Jahre von Innenveranstaltungen, draußen, egal, Open-Air-Veranstaltungen sagt man natürlich dafür. Und ich kann nur sagen, macht weiter so. Ja, und jetzt kommt ein Lied, ich weiß, ich kenne nicht den genauen Text, aber vielleicht wird das sogar gut zu euch passen. Vom Roland Kaiser, Zuversicht.
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Roland Kaiser war das mit Zuversicht. So, dann kommt eine kleine Geschichte. Jeder Sender macht eigentlich irgendwann mal oder öfters, manche machen das jährlich, einen Nachwuchswettbewerb. Der Mitteldeutsche Rundfunk, sitzhaft in der anderen in Berlin und dann natürlich auch in der Nähe von Dresden, hatte eine besondere Idee. Wir machen das in diesem Jahr, das sind jetzt schon wieder ein paar Jahre her, mal ganz anders. Es können sich Familien bewerben. Und je nachdem, welche der Familien ausgewählt wird, die können dann untereinander bestimmen, es waren meistens so Familien, 4 bis 5 Personen, wer vertritt die Familie dann in weitergehenden Wettbewerben. Und da kam, und die hat sich ganz schön schnell durchgesetzt, die Familie wohnt in der Nähe von Dresden, die Nora Luisa. Und die Nora Luisa kann also auch reden wie so ein kleines Bilderbuch, muss man sagen. Und sie hat auch immer die richtigen Ausdrücke, das richtige Lächeln, versteht es auch mit den Moderatoren, sich gut zu unterhalten. Also ganz einfach muss ich sagen, sie macht das richtig gut. Und von Nora Luisa hören wir jetzt das Lied Erste große Liebe.

Nora Luisa war das, erste große Liebe. Ja, schauen wir mal weiter, wie weit sie sich weiterentwickelt oder wie hoch sie noch kommt in unseren Charts. Aber möglich ist da ganz einfach alles. Jetzt kommt dafür eine Gruppe, also 1999 bei der Hessentag in Baunatal. Und da waren Bryan Adams unter anderem. Und dann aber

auch eine deutschsprachige Gruppe aus dem Badischen, wie man so schön sagt. Pur war gefragt wie noch nie und die konnten vor allen Dingen auch klasse singen, nahmen die Leute mit, also das war schon fantastisch und ich habe viele Jahre danach noch, das hört sich wirklich komisch an, gehört, Mensch, was war das damals schön, wenn man irgendwo im Straßencafé saß und Pur lief in Baunatal, das konnten Sie sich nicht vorstellen, Pur war wirklich etwas. Und was ich jetzt von Pur ausgesucht habe, ist das Lied Fallschirm.

Tour war das mit Fallschirm. So, und weiter geht's. Wir brauchen aber immer noch keinen Fallschirm, würde ich sagen. Jetzt kommt auch noch mal eine tolle Griechin, die Vigili Andros. Voriges Jahr hat sie damit begonnen, sich langsam zu verabschieden von ihren Fans. Aber ich glaube, so ein paar Auftritte wird es in diesem Jahr auch immer noch mal geben. Und von Vigili Andros ausgesucht, du lässt mir meine Welt.

Ja, das war Vicky Leandros. Du lässt mir deine Welt. Oder meine Welt natürlich. Er will ja seine auch noch behalten. So, und jetzt kommt die Christina Stürmer, auch eine klasse Sängerin aus Österreich, geboren in Linz. Dann ist sie aber, als sie schwanger wurde, das erste Kind kam, ist die Familie Stürmer nach Wien gezogen. Und an der St ist Christina Stürmer hat mich so vieles an die Cindy erinnert. Sie hat mir das auch mal erzählt. Die sind losgegangen. Das Kind war gerade, dass es so noch nicht mal laufen konnte. Da haben sie schon wieder ihre ersten Tourneen abgehalmt, haben sich einen VW-Bus dazu gekauft und sind dann mit dem Bus und Oma und Opa durch die Lande gefahren. Nicht nur durch Österreich, sagte sie, sondern wir waren auch in Deutschland und haben Konzerte gegeben. Und das Ganze hat denen natürlich auch viel Spaß gemacht, denn was gibt es schöner, wenn man die ganze Familie dabei hat und dann auch noch richtig gut versteht. So, und jetzt kommt von der Christina Stürmer, das ist das Leben.

Ja, das ist das Leben. Christina Stürmer war das. So, die Zeit geht langsam zu Ende von unserer Sendung, aber wir haben natürlich noch einmal, ich hatte es Ihnen versprochen, den Udo Jürgens im Programm und das Lied Merci Chérie. Aber ich möchte auch jetzt schon Tschüss sagen, die Zeit wird nämlich knapp, wenn der Titel vorbei ist. Ich wünsche euch einfach einen schönen Abend, ein schönes Wochenende, auch wenn es noch 2 Tage sind. Was macht das schon, wenn man so kurz davor steht? Viel Spaß am Abend und natürlich jetzt auch am Wochenende mit allem, was ihr erleben dürft. Bis bald, sagt Thomas.

Und damit herzlich willkommen zu einer neuen Ausgabe der Nachtspielzeit. 2 Stunden Leben, Leben in die Pop hier im freien Radio Kassel auf 105.8 und über den Livestream natürlich überall auch empfangbar. Und auch wenn es an diesem Datum wie ein Aprilscherz anmutet, so gibt es hier tatsächlich eine ganz frische neue Sendung für euch. Ich musste ja die letzten 2 Monate leider eine Pause machen. Da konntet ihr aber natürlich die ganzen schönen alten Nachtspielzeitfolgen euch anhören. Aber umso mehr freut es mich natürlich, euch heute wieder in diesen Frühlingsabend begleiten zu können und gemeinsam auch nicht nur in diesen Frühlingsabend, sondern in diesen neuen Monat zu starten. Ich habe wie immer jede Menge schöne Musik im Gepäck, frühlingsfrische Neuerscheinungen und ältere Wohlfühlmelodien, nenne ich sie jetzt mal. Ich freue mich auf die nächsten 2 Stunden und ich hoffe, ihr auch. Mein Name ist Alina Carolina und ihr hört die Nachtspielzeit.

Ihr Lieben, der April ist da. Und was für ein April. Wettertechnisch war das doch wirklich ein Bilderbuch-April. April, April, er weiß nicht, was er will die letzten Tage. Beziehungsweise, okay, nein, falsch, alles zurück. Das waren ja, da tun wir ihm Unrecht, das waren die letzten Märztage, die da schon sehr aprilmäßig um die Ecke kamen. Was hatten wir für ein Wetter? Sonnenschein, Regen, ein bisschen Schnee, Hagel. Aber irgendwie, ich fand das gut. Ich finde das toll, wenn dann so, wenn solche Weisheiten, April, April, er weiß nicht, was er will, wenn das dann auch so ein bisschen erfüllt wird. Oder gut, auch auf den März bezogen. Also ich habe mich da gefreut wie ein kleines Kind. Und bin mit meinem Regenschirm durch die Straßen gegangen und wusste, oh, guck mal, hier in 5 Minuten hört es schon wieder auf. Und dann war es natürlich auch so. Ja, der Frühling ist da, meine Lieben. Und ich muss sagen, jedes Jahr, ich weiß, ich erzähle es jedes Jahr und in jeder Sendung, ah, der Frühling ist da und jetzt hat man wieder so einen Schwung und so. Aber es ist doch wirklich so, oder? Ich bin da tatsächlich, vielleicht bin ich da so ein bisschen wetterfühlig, ein wetterfühliger Mensch, der dem das nicht nur aufs Gemüt schlägt, wenn die Tage so grau und nass sind, sondern der sich eben auch sehr freut mehr Energie entwickelt, wenn die Tage jetzt wieder heller werden und sonniger und alles anfängt zu sprießen und zu blühen. Und ich mache da auch mit, ich trage dazu bei, vielleicht eher sagen, indem ich dann nämlich zum Beispiel ein bisschen anfange zu gärtnern. Ich habe tatsächlich im Frühling immer so ein bisschen den Drang zu gärtnern. Und das habe ich jetzt auch gemacht in den letzten Tagen. Da habe ich mir schöne Primeln gekauft und schöne, ach, was ist es denn noch? Ja, so, siehst du, Primeln und so eine andere Art Primeln und Narzissen, die hatte ich noch, die waren noch im Beet, die sind tatsächlich wiedergekommen. Sowas, da geht mir ja tatsächlich auch das Herz auf, ne? Wenn das alles dann wiederkommt und das ganze Leben sich wieder zeigt und die Natur ihr Übriges tut. Also das ist, ja, doch, das ist schon sehr schön und da geht mir tatsächlich wirklich sehr das Herz auf. Wie ist das denn bei euch? Seid ihr auch so Frühlingsfans, nenne ich jetzt mal, Frühlingsfangirls und Fanboys? Könnt ihr mir ja vielleicht mal unter den heutigen Post schreiben. Das interessiert mich jetzt mal. Und was macht ihr dann so im Frühling? Seid ihr auch kleine Gärtnerinnen und Gärtner? Oder was macht man denn sonst so? Spazieren gehen, das ist natürlich auch immer zu jeder Jahreszeit sehr zu empfehlen. Ich habe ja versucht, auch hier uns ein bisschen musikalisch in den Frühling einzustimmen und das ist euch natürlich auch schon aufgefallen. Eingangs haben wir nämlich Real Estate gehört mit April Song. Gut, vielleicht ist da halt auch eine April mit gemeint, aber ne, thematisch passt das jetzt, also habe ich es jetzt mal durchgehen lassen. Und eben haben wir dann den Titel Springtime gehört von Lucifer Omar aus dem Jahr 2019. Und ich glaube, damit sind wir doch schon ganz gut hier in die Sendung gestartet. Und dann, ja, jetzt habe ich überlegt, ich habe so ein bisschen geguckt, okay, gibt es denn Songs, die irgendwie so ein bisschen mit April oder mit Frühling zu tun haben oder wenigstens im Titel darauf anspielen vielleicht. Und da bin ich dann jetzt auch auf April von Blumenfeld gestoßen. Und ach, was soll ich sagen, komm, ich spiele euch das jetzt einfach mal. Viel Spaß!

Im April von Blumenfeld. Ihr merkt, ich habe da ja, ich zögere, ne? Aber ich muss es anders ein, ich muss anders einbetten, glaube ich. Also Blumenfeld haben ein Comeback angekündigt, knapp 20 Jahre nach dem letzten Album Verbotene Früchte, woraus wir eben diesen jahreszeitlich sehr passenden Titel April gehört haben. Soll nun ein neues Studioalbum entstehen oder es wird ja zumindest irgendwie daran gearbeitet und auch eine Tour wird geplant, so liest man. Und das ist jetzt für die Indie-Pop-Welt natürlich eine große Nachricht. Gehörten Blumenfeld doch, also, ne, wir wissen, wir gehörten ja zu der ganzen Hamburger Schule, sind da so die, gehören zu den bekanntesten Mitstreitern, Vertretern der Hamburger Schule. Aber ich muss gestehen, irgendwie, mich haben sie mit ihrer Musik, also mich haben sie immer nicht so richtig abgeholt. Jochen Distelmeier hat so eine Art, oder sein Gesang, Jochen Distelmeiers Gesang, das ist mir so ein bisschen zu glatt. Also das hat man jetzt ja auch eben gehört, das klingt ja so ein bisschen, das war mir alles immer so ein bisschen zu glatt. Aber nichtsdestotrotz machen sie durchaus schöne Lieder und ich bin sehr gespannt natürlich und werde das auch beobachten, was sie da, also was da jetzt da so kommt, ne? Wenn da jetzt ein großes Comeback angekündigt wird, was da jetzt so kommt. Genau. Und ich freue mich natürlich, dass sie jetzt hier so ein schönes Frühlingslied für uns ja, gemacht haben und wir das jetzt hier hören konnten. Es klang so ein bisschen wie so ein. Ich habe mich so ein bisschen erinnert gefühlt, aber das passt ja auch zum Thema oder überhaupt zu diesen Jahreszeiten. Frühlingsgedichte natürlich halt auch, ne? Frühlingsgedichte. Oder er sagt ja auch so, und das ist mein Gedicht, oder ich habe es jetzt nicht mehr richtig im Ohr. Frühlingsgedichte, die man früher in der Grundschule lernen musste. Frühling lässt sein blaues Band wieder flattern durch die Lüfte. Sowas. Könnt ihr ja mir auch mal ein paar Frühlingsgedichte schreiben, die ihr vielleicht sogar noch auswendig könnt. Und habt ihr das gern gemacht? Habt ihr gerne Gedichte auswendig gelernt? Ich habe das ja tatsächlich ganz gerne gemacht. Ich habe die auch gerne dann vorgetragen, auch zu Hause. Und konnte mir das auch eigentlich immer recht gut alles merken. Ich bin gerade ein bisschen traurig, dass ich jetzt hier gerade aus dem Stegreif mir nichts richtig einfällt, was ich jetzt mal hier vortragen könnte. Aber deshalb, ich muss ja auch gar nichts aus der Erinnerung hier vortragen, denn ich habe natürlich für solche Zwecke immer, wisst ihr ja, treue Nachspielzeithörerin, Erich Kästners Lyrische Hausapotheke neben mir liegen. Und der Erich hat natürlich zu allen Themen hat er doch hat er Gedichte verfasst und natürlich auch zum Frühling. Und das möchte ich euch nicht vorenthalten, also trage ich euch jetzt mal Erich Kästners Gedicht Der besagte Lenz ist da vor. Es ist schon so, der Frühling kommt in Gang. Die Bäume räkeln sich, die Fenster staunen, die Luft ist weich, als wären sie aus Daunen, und alles andere ist nicht von Belang. Nun brauchen alle Hunde eine Braut, und Ponyhütchen sagte mir, sie fände, die Sonne habe kleine warme Hände und krabble ihr mit diesen auf der Haut. Die Hausmannsleute stehen stolz vorm Haus, man sitzt schon wieder auf den Kaffeeterrassen. Und friert nicht mehr und kann sich sehen lassen. Wer kleine Kinder hat, der führt sie aus. Sehr viele Fräuleins haben schwache Knie und in den Adern rinnt's wie süße Sahne. Am Himmel tanzen blanke Aeroplane. Man ist vergnügt dabei und weiß nicht wie. Man sollte wieder mal spazieren gehen. Das Blau und Rot und Grün war ganz verblichen. Der Lenz ist da, die Welt wird frisch gestrichen. Die Menschen lächeln, bis sie sich verstehen. Die Seelen laufen Stelzen durch die Stadt. Auf den Balkons stehen Männer ohne Westen und säen Kresse in die Blumenkästen. Wohl dem, der solche Blumenkästen hat.
Die Gärten sind nur noch zum Scheine kahl. Die Sonne heizt und nimmt am Winter Rache. Es ist zwar jedes Jahr dieselbe Sache, doch es ist immer wie zum ersten Mal. Erich Kästners Besagter Lenz ist da. So ein schönes, treffendes Gedicht, auch nach fast 100 Jahren. Ich finde, die Szenen, die er da beschreibt, das ist wirklich zeitlos. Und es stimmt, es ist jedes Jahr wie, also da spricht er mir aus der Seele. Das ist das, was ich eben versucht habe darzustellen. Es ist jedes Jahr wie zum ersten Mal. Und ich freue mich jedes Jahr wieder wie ein kleines Kind über die Frühblüher und über einfach die erste Sonne, die da auf der Haut einkitzelt und wie alles anfängt zu sprießen. Und genau, das ist doch einfach wirklich sehr schön. Und ich finde das Bild auch so schön, wie die Herren da auf dem Balkon stehen und Kresse säen. Und Kresse ist tatsächlich irgendwie nie out, oder? Kresse ist so ein richtig typisches Frühlingsgewächs, was halt auch so, was aber natürlich auch so Kindheitserinnerung, finde ich, an einem wach ruft, weil man dann früher so kleine Kresse auf der Fensterbank so auf Wattebäuschen Kresse gezogen hat oder in so ausgeblasenen Ostereiern, die oben so ein bisschen geöffnet waren, die hat man dann irgendwie lustig angemalt und dann kam dann so Kresse raus und dann hatte das Ei lustige Kressehaare. Das ist irgendwie so ein ganz typisches Frühlingsbild tatsächlich, wenn ich jetzt hier mal überlege. Es ist auch witzig, eine krasse Anekdote. Ich war neulich in Göttingen und Göttingen Studentenstadt und dann sind wir da irgendwie so lang gefahren und dann gab es einen Straßenstand und da hat so ein, sah halt einfach aus wie ein Studi, der also so einen Studijob macht. Der hat dann, der hatte so einen Stand und hat Kresse verkauft. Frisch gezogene Kresse. Und dann habe ich mir noch gedacht, hey, was ist, also Kresse ist wirklich das Leichteste, was man sich zu Hause, du hast so ein paar Samen, schmeißt die, die wächst ja überall, schmeißt die auf ein feuchtes Tuch und morgen ist die schon gekeimt und übermorgen kannst du aufs Brot machen. Wer kauft denn Kresse am Straßenrand? Und dann dachte ich, ja, das ist vielleicht auch, vielleicht ist es eine Spezialkresse, ne? Vielleicht gibt es da auch noch andere Gewürze dabei oder irgendwas. Also das war schon, das war irgendwie ganz putzig. Das war ganz putzig. Hören uns ja auch Leute aus Göttingen zu und kennen diesen Kressestand und können da ein bisschen aufklären, was es damit auf sich hat. Das würde mich natürlich sehr interessieren. So, aber bis dahin spiele ich euch jetzt erstmal wieder ein bisschen Musik. Find Love.

Wir können uns auf neue Musik von Future Islands freuen, meine Lieben. Am 22. Mai 26 wird das Album From a Hole in the Floor to a Fountain of Youth erscheinen. Und daraus war das jetzt eben schon mal der Song Find Love. Das klang ja auch so ein bisschen, als ob da so eine kleine, als ob so eine kleine Übersteuerung drin wäre, aber das ist tatsächlich gewollt gewesen. Das gehört zum Titel. Klang gut, ging nach vorne, gefällt mir. Freue mich sehr. Ich mag Future Islands sehr gerne und ich freue mich sehr auf das Album und bin sehr gespannt. Was sie da für uns zaubern werden. Ich musste während der Recherche übrigens beschämt überrascht feststellen, dass ich beim Alter der Bandmitglieder bzw. des Sängers, Samuel Herring heißt er, dass ich da deutlich daneben lag. Und das, also ich war richtig, wirklich, es ist mir so ein bisschen die Schamesröte ins Gesicht gestiegen, weil ich dann dachte so, ja, irgendwie, ach guck mal, die machen auch wieder ein Album, die sind ja auch schon ganz schön lange dabei. Als ich so, ne, also Blumenfeld, die machen ein neues Album, machen ein Comeback, machen ein neues Album und Future Islands, die sind ja auch schon ewig dabei. Nicht, dass sie ganz so alt werden, das nicht, aber dachte dann irgendwie, ja, der Samuel Herring, der ist jetzt ja bestimmt auch schon so Anfang 50 und immer noch so fit auf der Bühne und er turnt da ja so rum und so. Und dann habe ich eben mal noch Google angeschmissen und wie gesagt, habe dann so ein bisschen sehr überrascht festgestellt, dass der Herr 42 Jahre ist. Und das ist mir wirklich komplett, also mir ist es wirklich sehr unangenehm, weil ich war halt so, ich höre die wirklich gerne und ich war auch schon auf einem Future Islands Konzert und ich habe mich das aber nie gefragt, also das ist ja auch irgendwie, es ist für mich komplett irrelevant, wie alt diese Bandmitglieder sind. Irgendwie was, ich mag halt die Musik und das hat gezählt und immer das, und dass ich das so falsch einschätzen konnte. Eigentlich bin ich immer sehr gut, dachte ich zumindest, eigentlich bin ich sehr gut mit dem Einschätzen von Alter. Natürlich ist es trotzdem immer so ein bisschen so eine gemeine Frage, wenn man dann, also wenn dann jemand sagt so, ja, schätz mal, wie alt bist du, ja, schätz mal. Und dann, je nachdem, was es dann für eine Person ist, dann muss man dann immer so tun, ach Mensch, ich bin da so, es fällt mir so schwer, ich weiß nicht so richtig. Und eigentlich weiß man aber genau, ja, diese Person ist 48 ungefähr, aber dann sagt man halt so, ja, 40? Ach nein, ich bin ja schon 48. So, obwohl man eigentlich denkt, ja, weiß ich auch, also sieht halt auch so aus, ne? Aber, ja, das darf man ja dann halt nicht, das darf man ja dann, das gehört sicher nicht, ne? Je nachdem, zumindest, wer da vor einem steht. Aber hierbei habe ich es halt komplett, also da war ich irgendwie, ich weiß auch nicht, da lag ich ja richtig daneben. Aber dann erklärt sich auch, warum der da auch noch immer so fit ist und so eine gute Energie hat und die Kniescheibe, dass da auch immer noch so mitmacht, wenn er da immer so krass auf dem Boden, vom Boden so hoch springt und sich da immer so, der tanzt ja sehr expressiv. Könnt ihr euch mal, empfohlen natürlich ein Konzert oder, wenn das nicht geht, vielleicht einfach mal ein paar Live-Auftritte auf YouTube anschauen von den Future Islands. Das macht auf jeden Fall Spaß. Aber passend, jetzt nochmal so ein bisschen passend zur Jahreszeit und zum Datum habe ich jetzt auch noch einen Song für euch dabei und der klingt so.

Die April Fools mit Be Kind to Yourself. Das ist doch eine sehr schöne Aufforderung. Das müssen wir alle viel mehr häufiger kind to ourselves sein. Aus dem Album Who's There vom November 2025. Und bei dem Bandnamen musste ich die April Fools natürlich in die Playlist packen heute am 1. April, meine Lieben. April Fools, eine Band aus Brooklyn, New York. Sie beschreiben ihre Musik selbst als The music is good for dancing, but sometimes makes you want to throw up. Ja, das ist ein bisschen negativ. Das habe ich jetzt, dieses Bedürfnis habe ich jetzt noch nicht empfunden, als ich, während ich die Musik gehört habe. Ihr könnt euch ja selbst mal davon überzeugen. Sie haben bisher nur so ungefähr 600 monatliche Hörer bei Spotify, habe ich gesehen. Vielleicht kommen da ja jetzt ein paar mehr dazu, die April Fools. Ja, aber apropos April Fools, April Fools Day, der 1. April, April, April, meine Lieben, heute ist der 1. April. Seid ihr alle schon in den April geschickt worden? Oder habt ihr jemanden in den April geschickt? Das ist doch, das interessiert mich doch sehr. Macht man das noch als erwachsener Mensch? Ist ja schon irgendwie noch witzig so. Ich habe das heute nicht erlebt und auch niemanden in April geschickt. Aber ich bin natürlich da, also ich fände es trotzdem noch witzig. Das ist da trotzdem irgendwie noch so eine kindliche Freude da dran. Aber wenn ich so, ich habe so ein bisschen bei der Vorbereitung auch so überlegt, was sind denn lustige April-Scherze, die du mal gemacht hast? Und da ist mir überhaupt nichts eingefallen. Also auch so irgendwie, wenn ich an die Kindheit zurückdenke, ich wüsste gar nicht mehr, was wir da so gemacht haben. Ich glaube, das war auch alles nicht so richtig witzig, wenn man mal ehrlich ist, oder nicht so richtig doll. Also so, da hat man dann irgendwie gesagt, die Oma hat angerufen und wir sollen

dann können sie alle lesen. Das wäre doch auch schön. Ich habe auch ein bisschen recherchiert zu diesem, wie kommt das überhaupt, die Geschichte des April-Scherzes sozusagen. Und es ist nicht so richtig klar, aber tatsächlich gibt es wohl diesen Ausdruck in den April schicken oder ein April-Narr schon sehr lange, schon seit dem 17. Jahrhundert ungefähr. Da fängt das zum ersten Mal an und dann gibt es dann später irgendwie auch eine Erwähnung in Grimms Wörterbuch, so mit ja, der Aprilnarr oder so. Also ja, sehr interessant. Vielleicht, ich weiß nicht, vielleicht wisst ihr ja da auch, weiß der eine oder die andere da auch ein bisschen mehr drüber, dann lasst es uns wissen. Oder lass es uns wissen, teile dein Wissen mit uns. Das wäre sehr interessant. April, April. In der Musikszene oder Musikbranche oder wie auch immer gibt es natürlich ja auch immer mal so, ja, gab es immer mal April-Scherze, dass dann irgendwie so besondere, ja, dass ein Comeback zum Beispiel angekündigt wurde von irgendeiner Band, wo das aber eigentlich, wenn man richtig überlegt, klar war, dass das nicht sein kann, oder irgendwelche Collaborations verrückter Art von verschiedenen Künstlern, die dann vielleicht so vom Genre eigentlich auch nicht so richtig zusammenpassen, oder wo man gedacht hat, krass, die machen jetzt zusammen eine Platte. Oder was war noch? Fällt euch was ein? Aprilscherze aus der Musik? Im Musikbereich. Ja, können wir ja noch mal so ein bisschen überlegen. Die Sendung ist ja, geht da noch eine Weile, können wir jetzt ja noch mal so ein bisschen überlegen. Vielleicht fällt uns da ja auch gemeinsam was ein. Ich spiele jetzt erstmal wieder ein bisschen Musik und es geht nach Italien. Canarie me metimi un dito in bocca.

Kanarien mit Timi und Dito in Boca. Da ist jetzt ein bisschen Urlaubsstimmung hier wahrscheinlich bei dem einen oder der anderen aufgekommen. Das sind Paola Mirabella und Andrea Puccini und der Song stammt aus dem Album Tristi Tropici aus dem Jahr 2019. Ich bin früher mit meiner Familie in den Osterferien ja häufig nach Italien gefahren. Wir sind da irgendwie in den Osterferien gerne hingefahren und haben dann da schöne, ja, Ostertage verbracht und immer diese leckeren Osterkuchen, die Panettone gegessen und uns die italienische Frühlingssonne ins Gesicht scheinen lassen. Und vielleicht aus diesem Anklang von Nostalgie heraus und weil es natürlich auch einfach immer so schön ist, habe ich dann einfach gedacht, ja, der Song ist nicht aktuell, aber irgendwie habe ich Lust auf so einen auf so einen schönen italienischen Song, der ein bisschen Wohlfühlstimmung bringt, ein bisschen gute Laune bringt. Und deshalb habe ich ihn hier auf die Playlist gepackt. Apropos Playlist. Ihr könnt natürlich die alten, also die Songs der vergangenen Nachtspielzeit-Sendungen als Playlisten euch auch immer wieder anhören. Und das könnt ihr auf Spotify tun. Da könnt ihr einfach mal die Nachtspielzeit suchen. Am besten ihr folgen. Und dann, genau, und da sind dann alle Songs der vergangenen Nachtspielzeiten dort zu finden. Und ihr könnt euch die sehr gute Musik, die ich da jedes Mal raussuche, muss ich ja sagen, könnt ihr euch dann da natürlich immer wieder anhören. Genau. Ja, neben den vielen Italienurlauben haben wir es dann aber auch einmal, ich weiß noch, genau, einmal sind wir nicht nach Italien gefahren. Eine Osterferien lang haben wir es dann mal in Frankreich versucht und die 2 Wochen an der Côte d'Azur waren dann aber leider sehr kühl und verregnet und alles war super teuer. Ich weiß, es war noch zu Nicht-Euro-Zeiten, es war noch vor Euro und eine Kugel Eis war unglaublich teuer, sodass dann irgendwie der Eisdielenbesuch, das war dann so das Highlight zu Ostern, was wir uns dann mal gegönnt haben. Und ja, irgendwie war das nicht so richtig. Der Burner dieser Urlaub, aber wie schön, sage ich doch da mal, dass Paul Falk diese Region sehnsuchtsvoller besingen kann, als ich sie jetzt gerade ja, darstellen konnte. Hier ist ganz neu am 20. März erschienen Côte d'Azur.

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1: Kleiner, feiner Song, Côte d'Azur von Paul Falk. Ja, egal wo, würde ich sagen, Italien oder Frankreich oder vielleicht ist es auch nur der Habichtswald, aber ich wünsche euch auf jeden Fall dort eine gute Zeit, wenn ihr da die Osterfeiertage jetzt vielleicht irgendwo verbringt oder schöne Osterferien verbringt. Und wer weiß, vielleicht kann ja die schöne Musik der Nachspielzeit eure freien Tage dann auch noch ein bisschen versüßen. Vielleicht ja auch mit dem nächsten Song, der passt eigentlich auch ganz gut zum Thema gute Stimmung machen, gute Laune machen. Denn er trägt den Titel She Wants to Party.

Ja, ich glaube, ihr habt die Interpreten hier sofort erkannt. Das waren Kack-Motherfucker mit She Wants to Party. Und sie haben sich aber hier Unterstützung von der einen Hälfte der Kings of Convenience geholt, nämlich Glambeck, Erik Glambeck. Und bringen uns so in so eine positive sommerliche Stimmung. Ist auch relativ frisch am 13. März erschienen. She Wants to Party. Glambeck, also die zweite Hälfte von Kings of Convenience, der macht übrigens auch immer sehr schöne Insta-Stories. Also wenn ihr einfach mal Lust habt auf so ein bisschen so schöne Bilder aus Bergen, also Bergen in Norwegen, die Stadt, dann folgt doch mal dem Herrn, denn das ist wirklich dann, der filmt dann immer mal so ein bisschen, also er wohnt wunderschön. Ich glaube, er hat irgendwie so eine, es muss irgendwie so eine Dachgeschosswohnung oder vielleicht ist es ein ganzes Haus, muss er haben und er hat dann oben so ein Dachfenster und filmt dann immer so Abendstimmung über der Stadt oder diese langen Sommernächte oder jetzt im Winter war das auch sehr schön. Da ist er dann auch so ein bisschen Ski gefahren, da irgendwie oberhalb der Stadt und hat dann währenddessen ein bisschen gefilmt und alles dann so untermalt von dieser beruhigenden Kings of Convenience Gitarrenmusik. So. Ich meine, das kann man, ja, da muss man auch so ein bisschen in der Stimmung vielleicht für sein, aber es ist auf jeden Fall sehr, sehr beruhigend, finde ich. Eigentlich kann man sich diese Glambeck-Insta-Stories immer so ganz gut abends anschauen. Könnt ihr ja nachher mal nach der Sendung machen. Vielleicht hat er ja irgendwas Nettes gepostet. Ich habe heute da noch gar nicht geschaut. Übrigens fällt mir da auch irgendwie gerade ein, das ist natürlich auch so ein bisschen passend zum Italien-Kontext aus dem vorletzten Lied, was wir eben hatten. Denn die andere Hälfte, also All and Oje von Kings of Convenience, den hat es ja nach Italien verschlagen. Entschuldigung, jetzt muss ich gerade husten. Den hat es ja schon vor vielen Jahren, also ich glaube, der wohnt ja jetzt schon über 10 Jahre oder so in Süditalien und es geht ihm da sehr gut. Und ich freue mich aber sehr, dass die beiden trotzdem immer noch Musik machen und gemeinsam Musik herausbringen und sich treffen und proben und auch auf Konzerte gehen. Ja, so viel dazu. Und Kack-Motherfucker natürlich auch immer eine sehr sympathische Gruppe, die immer noch, auch nach diesen vielen Jahren, Spaß macht und irgendwie sich, ich glaube, also ich würde sagen, auch ganz okay weiterentwickeln und gut altern. Altern klingt so sehr, sehr alt. So meine ich es irgendwie nicht, aber sich einfach gut auch weiterentwickeln. Es ist immer noch eine Spaßband und eine Partyband, aber eben auch, dann machen sie eben auch mal solche Lieder, She Wants to Party, und es klingt aber so ein bisschen nach Bossa Nova oder so. Aber auch eine sehr, sehr gute Liveband. Das macht wirklich richtig, richtig Spaß bei denen. Da kann man richtig schön tanzen und mitsingen und man hat einfach gute Laune und geht sehr glückerfüllt, höchstwahrscheinlich aus diesem Abend heraus. Ich fand Kack-Motherfucker-Konzerte toll. Genau. Könnt ihr ja, ich weiß gar nicht, ich habe die mal hier im Kulturzelt auch gesehen vor vielen Jahren. Das hat wirklich sehr, sehr viel Spaß gemacht. Apropos Kulturzelt, seid ihr schon gespannt? Freut ihr euch schon? Habt ihr schon irgendwie was geplant oder einen Gutschein oder so und sagt, ich weiß noch nicht so richtig, wer auftritt oder ich weiß noch oder ich gehe auf jeden Fall aber hin, weil ich gehe jeden Sommer ins Kulturzelt. Könnt ihr mir ja auch mal schreiben. Ich habe jetzt erstmal neue Musik für euch. Und zwar am 6. März erschienen, auch, also ja, relativ frisch, aus dem Album Wild ist nämlich hier
Ich war hier von Paula Carolina.

Paula Carolina, ich war hier. Und da muss ich mich korrigieren, ich habe eben gesagt, irgendwie 6. März ist das erschienen, es war die Single-Auskopplung, die ist da Anfang März schon rausgekommen. Das Album Wild ist wirklich ganz frisch, erst vor ein paar Tagen, jetzt letzten Freitag am 27.03. rausgekommen. Ja, und ein schöner Titel, schöne Nummer, gefällt mir gut. Und irgendwie auch von der Thematik, ne? Also was sie sagt, und eigentlich hat es auch niemanden interessiert. Oh, das kennen wir doch auch alle, oder? Diese Situation, wo man denkt, oh, was hast du jetzt da gemacht? Oder ist das wird jetzt bestimmt peinlich und oh, oder was mache ich denn jetzt hier? Da alle gucken oder auch so, ah, ich mache was Heimliches, bestimmt fällt es aber, oh Gott, hoffentlich fällt das niemandem auf. Und eigentlich hat es halt wirklich auch einfach niemanden interessiert. Genau, also ich glaube, das kennen wir, oder da kennt jeder irgendeine Geschichte, und häufig ist das dann vielleicht auch so ein bisschen was, oder war es wirklich peinlich, keine Ahnung, was ist schon peinlich, aber das sind so Sachen, an die man sich dann halt auch immer wieder erinnert, noch Jahre später erinnert, oder es sind halt so Sachen, die einen selbst dann so ein bisschen aufhalten, weil man denkt, ah, ich weiß nicht, soll ich das machen? Ach, das kann ich nicht machen. Ach, das ist mir jetzt irgendwie unangenehm. Und dann gucken alle und dann weiß ich nicht so richtig. Im Sinne so, was denken die anderen dann oder so. Und eigentlich ist es halt komplett egal. Oder die Leute haben es dann nach 5 Minuten vielleicht wieder vergessen. Ich weiß nicht, ob kann man ja aber auch mal überlegen, ob euch da so Momente einfallen. Und da könnt ihr mir ja mal schreiben, wenn ihr möchtet, wenn es euch nicht so unangenehm ist. Ich lasse mich da immer so ein bisschen auch so, ich überlege gerade, was sind so, vielleicht Schwimmen tatsächlich, vielleicht ist Schwimmen so ein, ich würde gerne, also ich kann schwimmen, aber ich würde gerne verschiedene Schwimmstile ein bisschen üben, und das traue ich mich aber immer nicht so richtig im Hallenbad oder so, weil ich dann denke, ah, dann gucken alle irgendwie, wie die jetzt hier so falsch krault oder so, oder nicht korrekt Brustschwimmen, also dass sie jetzt das so komisch macht oder so, irgendwie, das ist tatsächlich, also eigentlich ist man ja über die Jahre, man ist ja jetzt auch nicht mehr 15, sage ich mal. Eigentlich würde ich sagen, ich bin da so relativ schmerzfrei geworden über die Jahre. Aber das sind so, das ist so eine Sache, das fällt mir noch so ein bisschen schwer. Ich kann ja noch mal überlegen, vielleicht fällt mir noch was anderes ein. Jetzt so ad hoc sonst nicht. Aber ich kann ja noch mal so ein bisschen überlegen. Aber genau, vielleicht sollten wir auch einfach, also wir sollten auf jeden Fall und da lockerer werden. Und eigentlich hat es halt auch wirklich niemanden interessiert. Kommen wir zur nächsten Nummer. Unser Schatzi Dagobert, Dago Schatz, hat im Februar eine neue Platte rausgebracht, die da heißt Rama Kalala. Und damit ist er zurückgekehrt zu Sehnsuchtsmelodien und dem ganz großen Thema der Liebe. So, ne, wie er das auch so auf den ersten Platten eigentlich immer so schön besungen hat. Die letzten beiden Alben haben mir nicht so gut gefallen. Und ich freue mich sehr, dass es jetzt wieder so ein bisschen. Also. Es ist schon, er entwickelt sich immer weiter. Auch diese, auch Rama Kalala ist eine, hat auch wieder einen eigenen Sound. Irgendwie finde ich, alle Alben haben so ein bisschen einen eigenen Sound. Auch das ist wieder so, aber er ist so ein bisschen eben, wie ich meinte, so ein bisschen zurückgekehrt zu diesen, so ein bisschen zu diesem Herzschmerzthema und den Sehnsuchtsmelodien und das, und das ist eben einfach sein Steckenpferd, und das macht er doch auch gut, der Dagobert. Und es sind wirklich auch schöne Texte. Und ich würde sagen, bevor ich jetzt hier erstmal weiter erzähle, hören wir rein. Hör auf dein Herz.

wie schön. Hör auf dein Herz von Dagobert. Und dann auch noch dieses Pfeifen am Ende. Das finde ich, das macht er auch immer so schön. Das gab es auch schon auf dem ersten Album und auch in der, wie ich immer noch finde, sehr schön gefilmten, sehr schön fotografierten Doku Dagobert, der Schnulzensänger aus den Bergen, ganz, die jetzt mittlerweile 10, 15 Jahre alt ist. Da pfeift er auch so schön am, ja, singt ein Lied und also singt er, ich bin zu jung und pfeift dabei so schön. Keiner kann so schön pfeifen wie Dagobert. Hör auf dein Herz. Und dann beim Hören ist mir auch, habe ich mich gefragt, vielleicht ist euch das auch so gegangen. Ich meine, so der Sound, das war jetzt, das ist keine Innovation, ne? Irgendwie, das kennen wir natürlich irgendwie schon. Und auch diese absteigende Akkordfolge. Das erinnert mich an irgendein Lied, an irgendeinen Song, irgendein 70s-Klassiker. Ich hab ihn quasi im Ohr, aber ich komme nicht vollends drauf. Und vielleicht geht es euch genauso. Und ihr wisst sogar, welchen Song ich meine. Dann wäre ich euch sehr dankbar, wenn ihr mir das als Nachricht schickt. Da würde ich mich wirklich, also weil ich denke da jetzt schon eine ganze Weile drüber nach, ich denke so, was ist das denn für ein Song? Welcher Song ist so ähnlich? Was liegt dir da im Ohr, Alina? Aber ich komme nicht drauf. Mensch, das, also genau, vielleicht fällt, ja. Vielleicht wisst ihr, welchen ich meine. Oder ihr habt eine ganze Reihe zur Auswahl. Und dann schreibt es mir doch mal bitte. Das würde mir sehr helfen. Aber gleichzeitig, ich habe dann, während ich hier eben die Sendungsplaylist zusammengestellt habe, ist mir dann aufgefallen, okay, ich weiß zwar nicht, wie dieser Song eigentlich heißt, den ich da suche, diese 70er-Jahre-Nummer, ist es so schätzungsweise. Aber dieser Dagobert-Titel, den wir gerade gehört haben, der klingt doch ziemlich ähnlich wie dieser Song hier.

Da haben wir jetzt ein bisschen Neo-Soul gehört. Das war Jungle mit Carry On. Und genau, die Band hat für August ein neues Album angekündigt. Und das war jetzt aber schon die erste Single daraus, Carry On. Und wer eben aufgepasst hat, der hat gemerkt, oder das war doch wirklich sehr, das waren doch die gleichen, dieser absteigende Akkordfolge, das waren doch die zumindest ähnliche Harmonien wie im vorherigen Dagobert-Song. Ich weiß was, vielleicht ich mache noch mal kurz hier den Anfang. Ich spiele jetzt noch mal kurz den Anfang hier vom Dago und dann von Jungle und dann gucken wir mal, nur damit ihr das auch noch mal im Ohr habt. Hier kommt Hör auf dein Herz von Dagobert.

Ja, also ganz anderer Stil natürlich, aber gleiche oder ähnliche Harmonien. Und sowas freut mich immer sehr, wenn ich das, wenn mir das auffällt. Ich habe da eine Freude dran. Und jetzt überlege ich gerade, wäre das denn vielleicht, also findet ihr das auch spannend? Interessiert euch sowas? Da könnte man ja, wenn man jetzt mal so weiterdenkt, da könnten wir ja mal eine neue Rubrik vielleicht hier für die Nachspielzeit kreieren. Irgendwie der Songvergleich oder ja, einfach so ein bisschen Musiktheorie auf einem ganz moderaten Niveau, möchte ich mal dazu sagen. Aber sowas, vielleicht wäre das doch mal was. Also wenn euch das interessiert euch das, könnt ihr ja mal sagen, ja oder nein. Aber wenn ich Bock drauf habe, mache ich es trotzdem. Sage ich jetzt mal so. Ja, auf jeden Fall, das war mein, das ist mir aufgefallen beim Hören und das hat mich gefreut und deshalb wollte ich das euch nicht vorenthalten. Wir sind schon eine ganze Weile in der zweiten Hälfte der Nachtspielzeit angekommen. Wie ihr hört, immer noch das freie Radio Kassel hier auf 105.8. Und ich freue mich, dass ihr dabei seid oder dass ihr gerade eingeschaltet habt. Ihr hört die Nachtspielzeit Leben, Liebe, Indie-Pop mit Alina Carolina. Freue mich auch, wenn ihr über unseren Webstream zuhört und zu dieser späten Uhrzeit dabei seid. Und wir starten, oder was heißt wir starten? Wir gehen einfach, ja, würde ich sagen, gemütlich weiter in diesen späten Aprilabend. Und irgendwie Jungle hat uns da gerade so ein bisschen gemütlich ja, hinfortgetragen. Und ich glaube, ich würde jetzt erstmal so ein bisschen in so einer ruhigen, ja, ich spiel euch jetzt ja, genau, doch, komm. Ich spiele euch jetzt Natalie Lafourcade, Soledad y El Mar.

Und da rauschen die Wellen im Hintergrund. Soledad el Mar. Fast 10 Jahre alt, aus dem Jahr 2017. Da haben wir einen kleinen Abstecher nach Mexiko gemacht. Immer noch ein sehr schöner Titel. Am Mitte März, am 13. März, ja, ist noch nicht so lange her, ist quasi passend zu 15 Jahre ausgesetzt der Wehrpflicht der Titel Hafermilch erschienen von Antonio Hoffmann. Und der Berliner Songwriter, Singer-Songwriter spielt darin, wie ich finde, sehr intelligent mit den kleinen und doch großen Fragen des modernen Großstadt-Bubble-Alltags, nachhaltigem Lifestyle und dem Versetzt oder Verschieben von gesellschaftlichen Prioritäten. Und bevor ich das jetzt hier versuche weiter zu erklären, würde ich sagen, hören wir rein. Hier ist Hafermilch.

Hafermilch von Antonio Hoffmann. Eine sehr, sehr gute, intelligente Nummer, finde ich. Und ja, angesichts der unserer ja, aktuellen Situation, Weltlage, sehr passend und dann bleibt einem aber irgendwie beim Hören dann doch immer so ein bisschen so eine bittersweet, so ein bisschen das Lachen im Halse stecken. Ganz ähnlich geht es da, glaube ich, dann mit der bei der nächsten Nummer. Das Album aller Zeiten der Schweizer Band Hecto Super ist nämlich jetzt Anfang März erschienen. Und darauf sind auch schon länger bekannte Songs, die ich auch schon hier in der Nachspielzeit gespielt habe. Ich habe Hecto Super hier, glaube ich, schon mal vor, ach, das ist schon 3 Jahre her. Da hab ich so die ersten Singles vorgestellt. Jetzt haben sie aber fleißig weiter produziert und jetzt auch wirklich ein Album rausgebracht. Und weil es so gut oder leider so gut zur Weltlage momentan besser denn je passt, habe ich gedacht, spiele ich euch jetzt hier gleich im Anschluss zur Hafermilch den Titel Kleine Männer. Hier sind Hecto Super.

aktuelles Weltgeschehen in 3 Minuten 55 pointiert, kommentiert. Hecto Super, kleine Männer. Von dem Album, das Album aller Zeiten. Wem das gefallen hat und diese Art Humor und Musikstil gut fand, der oder die, hör doch da gerne mal rein. So, jetzt kommen wir zu einer Nummer, die ich fast bis zum Ende, also hier bis in die letzte Hälfte der Nachspielzeit aufgehoben habe, weil ich es so schön finde. Ich hatte zuerst gedacht, vielleicht spielt es das ganz am Anfang oder ganz am Ende. Jetzt, oder dann irgendwie dachte ich, zum Schlusslied ist es dann vielleicht, dann war es mir dann auch ein bisschen zu schade, weil manchmal ist es so, dann kann ich den Song nicht mehr ganz ausspielen oder irgendwas kommt noch dazwischen. Und deshalb packe ich ihn, jetzt hier so ins letzte Viertel gepackt. Also, und zwar geht es nämlich hier um Lotte mit dem Titel Wenn du tanzen willst. Und vielleicht kennt ihr den schon, vielleicht ist der euch in den letzten Wochen auch immer mal wieder begegnet. Ich habe mich total, ich war so ganz, als ich zum ersten Mal gehört habe, dachte ich, wer ist das denn? Kenne ich die? Irgendwie kommt es mir bekannt vor. Und bisher war mir Lotte mehr so als, wie soll ich sagen, so aus dem Mainstream-Radio ein Begriff oder Mainstream-Radio-Interpretin. So. Ich meine, sie hatte diesen super großen Titel zusammen mit Max Giesinger. Aber vielleicht, tun wir ihr damit auch so ein bisschen Unrecht. Denn zumindest jetzt diese Nummer hier, Wenn du tanzen willst, ist schon im Januar rausgekommen, wenn ich jetzt das mir nicht falsch notiert habe. Die finde ich sehr, sehr gelungen. Es hat mich irgendwie sehr abgeholt, musikalisch, aber auch textlich. Und vielleicht geht euch das ja auch so. Ich spiele sie euch, wenn du tanzen willst.

Lotte mit dem Titel Wenn du tanzen willst. Eine sehr, sehr gelungene Nummer, finde ich, muss ich sagen. Wirklich sehr schöner Song. Unaufdringlich schwuft er sich trotzdem ins Gehör. So und macht, ja, gute Laune, weiß ich nicht, macht auch ein bisschen nachdenklich. Ist so eine perfekte Mischung für mich zumindest aus positiver, schwufender, aber auch melancholischer Stimmung und das, was sie dort besingt. Also er ist auch sehr gut arrangiert, finde ich, und hat da so einen interessanten Aufbau, in so interessante Layer drin und auch immer dieses Uhu so im Hintergrund, das macht er schon, das allein so das bisschen, das macht schon, macht was aus, das kommt ganz gut bei dem Song. Und textlich, genau, textlich finde ich auch, holt sie mich da sehr ab. Ich habe auch so ein bisschen, oder immer, also ich habe schon auch häufig das Gefühl, dass es irgendwie, dass ich da manchmal nicht so ganz hier in die, das klingt so groß, in die moderne Welt passe. Ja, aber es klingt jetzt irgendwie wieder größer, als es vielleicht gemeint ist. Aber so ein bisschen trauere ich der in manchen Momenten der analogen Vergangenheit ein bisschen nach. Was uns irgendwie eigentlich fast zu einem anderen Titel bringt, fällt mir irgendwie gerade ein analoges Mädchen in der digitalen Welt, Fortuna Ehrenfeld. So fühle ich mich tatsächlich da häufig und auch so ein bisschen so vom Musikstil und von den Kleidern und so. Und das, was sie sagt, ja, sie gehen jetzt hier irgendwie tanzen noch in Johnny's Bar, da ist es noch so, wie es früher war. Und ja, ist natürlich auch vielleicht eine gewisse Form von Eskapismus, wenn man das jetzt um

Ja, ich bin da einfach sehr gespannt und werde das ein bisschen verfolgen, glaube ich. Lotte war das mit, wenn du tanzen willst. Und jetzt kommt die Sauna.

Es tut mir leid. Es war Sorry von Die Sauna mit der tollen Textzeile. Alles, was bleibt, ist kühler Tee, mit dem wir uns so gern vergiften. Von dem Album Tut Beni aus, ich glaube, Ende Februar. Schon ein bisschen, ja, aber noch nicht ganz so lange her. Und Pop-Up Records schreiben hier auf der Seite, die Single klingt wie ein letzter Drink nach einem Streit, bitter, ehrlich und irgendwie erleichternd. Und der Song erzählt über das Stolpern durchs Leben, das Zweifeln an sich selbst und die zerbrechliche Hoffnung auf Versöhnung. Mit Sorry wird ein Blick in den Zwischenraum aus Reue, Rausch und Realitätsprüfung gewagt. Alles zusammengefasst mit diesem tollen Satz. Alles, was bleibt, ist kühler Tee, mit dem wir uns so gern vergiften. Ja, fand ich auch schöne Nummer. Überhaupt, das Album ist zu empfehlen. Alle Auskopplungen bisher fand ich gut, fand ich interessant. Vielleicht spiele ich euch gleich noch einen Titel von denen. Mal gucken, wie wir durchkommen. Ja, mal sehen, vielleicht mal gucken, wie wir durchkommen. Hier ist jetzt erstmal Jakob Dober Signale.

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Undertönen und rauschen die Signale im Hintergrund da hin und her. Jakob Dobers Signale, Ende Februar erschienen. Er ist schon lange mit verschiedenen Bandprojekten unterwegs, alles so im Indie-Pop-Indie- oder Indie-Tronic-Bereich. Und nun aber schon seit also nach geraumer Zeit, aber auch noch nicht so ganz so ewig als Solo-Projekt. Und ich finde es sehr angenehm, klingt gut. Interessante Texte, interessanter Sound. Jakob Dobers Signale. Und ich habe eben gesagt, ich gucke mal, wie es mit der Zeit passt, und dann würde ich euch noch einen Titel von der Sauna spielen. Und das habe ich, glaube ich, das mache ich jetzt auch einfach. Und zwar, ich liebe dich, weil es so schön ist.

Ich liebe dich. Eine Liebeserklärung zum Ende der Nachtspielzeit. Sehr schöner Titel, Die Sauna. Und ich bin mir, glaube ich, nicht ganz sicher, aber ich, also so halb kommt es mir jetzt doch so vor, als ob ich es in der letzten Sendung gespielt hätte im Januar. Aber weil das so ein schöner Titel ist, ich glaube, damals ist es ein bisschen untergegangen und deshalb, ja, lohnt es sich auf jeden Fall, oder ist es nicht schlimm, dass wir jetzt nochmal hineingehört haben. Ich liebe dich, die Sauna. Ja, jetzt sind wir, wie gesagt, schon am Ende der Nachtspielzeit wieder angelangt. 2 Stunden Leben, Liebe, Indie-Pop neigen sich dem Ende entgegen. Ich freue mich, dass ihr wieder eingeschaltet habt heute und ich hoffe, ich konnte euch ganz gut unterhalten und wir sind gut hier in diesen April gestartet. Ich, ja, wie gesagt, wenn ihr die Songs nochmal hören möchtet, dann schaut mal bei Spotify, sucht da nach der Nachtspielzeit und da findet ihr alle Playlisten aufgelistet. Ansonsten freue ich mich natürlich immer, auch wenn ihr mir einfach folgt auf Instagram, wenn ihr mir auch mal eine Nachricht schreibt, vielleicht mit Musiktipps oder ja, Bands vorschlagt. Und ja, ansonsten wünsche ich euch jetzt einfach einen sehr schönen Frühling, einen sehr schönen Monat April und ich hoffe, wir sehen oder hören uns nächsten Monat wieder. Bis dahin, habt eine schöne Zeit, habt schöne Osterfeiertage und einen tollen Monat und lasst euch morgen erstmal die grüne Soße schmecken am Gründonnerstag. Und jetzt habe ich noch einen Titel für euch, den finde ich wirklich sehr schön, ein bisschen melancholisch, aber wie immer wunderschönen Abschluss hier für die Sendung. Fortuna Ehrenfeld, ich habe sie vorhin schon kurz erwähnt, haben Ende Februar ein neues Album rausgebracht mit dem Titel Live at the Hollywood Bowl, wobei dies auch, sage ich mal, eine künstlerische Spielerei ist, weil sie dort nie aufgetreten sind. Aber darauf ist der sehr schöne... Oder ja, einfach eine generell eine sehr schöne Mischung aus Pop, Chanson, ein bisschen Lo-Fi, punkig und aber auch Indie-Tronic. Und darauf ist der Titel Kleines Herz. Hört ihn euch bis zum Ende an, er entwickelt sich sehr schön. Kommt gut durch die Nacht. Bis zum nächsten Mal. Eure Alina Carolina.

0: Liebe Freundinnen und Freunde der Sendung Handmade hier im Freien Radio Kassel und vor allem allerbeste Kollegin Katrin, ich gratuliere euch ganz herzlich zum 25-jährigen Jubiläum. 25 Jahre Handmade hier im Freien Radio Kassel. Ja, 2001 hat es damals angefangen. Damals mit dem Kollegen Carsten, der hier losgelegt hat mit einer ziemlich ungewöhnlichen Musiksendung, die damals ja für FRK und Radio und freies Radioverhältnisse ganz hervorragend und fast professionell moderiert war und zusammengestellt war. Kenntnisreich vor allem auch zusammengestellt. Und Katrin, du hast ja die Tradition von unserem Kollegen Carsten, der ja leider in diesem Jahr auch seinen 10. Todestag hat, die hast du ja fortgesetzt. Und deswegen wollen wir nicht nur gratulieren zu 25 Jahren Handmade, sondern auch zu 10 Jahren Handmade mit Katrin. Denn du hast da die Sendung übernommen und hast sie in Carstens Sinn weitergeführt. Und wir freuen uns auch alle darüber, dass die Sendung von Carsten weiterhin auch bei uns im Radio als Handmade Classics zu hören sind und zu empfangen sind. Das ist eine sehr, sehr schöne und sehr angenehme Sache. Und wir erinnern uns immer wieder gerne an unseren Kollegen Carsten, den wir ja, ja bis heute noch vermissen, muss ich ganz persönlich auch ganz ehrlich sagen. Ja, Katrin, also alles Gute dir und den Hörern von Handmade hier im Freien Radio Kassel. Und ich kann nur sagen, auf die nächsten mindestens 25 Jahre.
1: Ein kurzer Jubiläumsgruß von Senderchef Frank Weißenborn vom Freien Radio Kassel. Lieben Dank, Frank.

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1: Jawohl, es ist Partyzeit hier im Freien Radio Kassel. Wir feiern 25 Jahre Handmade. Das Ganze im Gedenken an den Originalmoderator, meinen Bruder Carsten Wagner, Cap K. Er hat Handmade hier als regelmäßige wöchentliche Sendung im Freien Radio Kassel im Januar 2001 gestartet. Und mittlerweile gibt es die Sendung seit einigen Jahren hier mit mir am Mikrofon, der Katrin Wagner. Herzlich willkommen also zur Feier. 25 Jahre Handmade. Ja, da gab es natürlich viele großartige Momente, auf die wir heute zurückblicken. Und viele tolle Künstler und Freunde der Sendung, von denen wir heute Musik hören. Lasst euch also einfach mal überraschen. Aus diesem Grund feiern wir hier heute nochmal die lange Handmade-Nacht. Neulich gab es ja drei Sondersendungen, jeweils zweistündig zur Feier des Jubiläums. Ja, und die hört ihr hier jetzt nochmal in einem Rutsch. Die kompletten Feierlichkeiten hier in der sechsstündigen Sonderausgabe. Los geht's nach dem Intro erstmal gleich mit einem guten Freund der Sendung, nämlich mit unserem guten alten Kumpel Pete Lincoln und mit seiner Band Frontman. Deshalb jetzt gleich hier die drei Frontman-Jungs mit ihrem Titel Open Up.

wunderbaren Frontman zum Start unserer Jubiläumssendung. Das waren sie mit ihrem Titel Open Up von ihrem 2018er Album All for One. Live zu bewundern in diesem Jahr übrigens mehrmals in Hessen, unter anderem im Mai in Baunatal, im August in Lich oder auch im Oktober in Stadtallendorf. Unbedingte Live-Empfehlung.

Ja, so über die Jahre gab es schon einige großartige, ganz besondere Momente hier in Handmade im Freien Radio Kassel. Tolle Interviews, lustige Begebenheiten, die Carsten so hatte und sowohl ganz besondere Künstler im Gespräch als auch in Konzerten. Vieles davon habt ihr vielleicht noch gar nicht gehört, denn damals bei den Anfängen gab es auch einige Jahre lang noch gar keinen Livestream übers Internet. Damals war das Freie Radio Kassel nur über das gute alte analoge Radioempfangsgerät hörbar. Und deshalb hier heute für euch zum 25. Jubiläum von Handmade einige der schönsten und lustigsten Momente aus der Sendezeit mit Carsten, Cap K und natürlich auch mit mir. Zu Handmade wurde diese Sendung hier im Januar 2001, als Carsten, der Originalmoderator der Show, dies zu einer wöchentlichen Musiksendung hier im FRK machte. Damals gab er ihr auch den Namen Handmade, denn sein Motto war, es gibt so viel gute Musik, es muss sie nur jemand spielen. Hauptsache handgemachte Musik und natürlich auch ein großer Vorteil hier im FRK. Man kann Titel ungekürzt spielen und dazu auch noch Raritäten aus der Kiste holen, die man in anderen Sendern selten oder gar nicht hört. Von Januar 2001 bis ins Jahr 2016 moderierte Carsten Handmade hier immer mittwochs. Anfangs eine Stunde lang, später zweistündig und teilweise sogar dreistündig. Nach seinem Tod im Oktober 2016 habe ich das Ganze dann im Andenken an ihn übernommen und sende jeden zweiten Mittwoch. Ja, nun ist Handmade stolze 25 Jahre alt. Ich hoffe, er wäre stolz. Los ging aber alles im FRK bereits einige Monate vor dem Start von Handmade. Denn im August 2000 haben wir eine Sondersendung über unsere Lieblingsband Sailor hier aufgenommen. Carsten hatte damals Flyer gefunden zum Freien Radio Kassel irgendwo in der Stadt in einem Copyshop. Und weil er schon als Kind immer gerne Radiomoderator gespielt hatte mit seinem besten Kumpel Uli, dachte er sich, ja, da kann ich das Ganze doch mal in die Tat umsetzen. So kamen wir dann an den Radiochef Frank Weißenborn. Und daraus wurde unsere allererste Sendung. Aufgenommen am 4. August 2000, ausgestrahlt am 23. August 2000. Klang damals alles noch ein bisschen unprofessioneller, aber sehr lustig. Deshalb hier mal ein kleiner Ausschnitt unseres allerersten Sailor Specials. Los geht's zurück ins Jahr 2000.

0: Herzlich willkommen, hier ist das Freie Radio Kassel mit dem Sailor Special, am Apparat der Carsten und
1: Marinero, die Katrin. Einen wunderschönen guten Abend.
0: Ja, hier werden wir euch in der nächsten Stunde ein bisschen was erzählen über die Band Sailor, Girls, Glass of Champagne, wir haben es gerade gehört. Und ja, die Band gibt's halt immer noch mit dem weltberühmten Nickelodeon, diesem Doppelklavier, was die da so haben. Es gibt hier ein bisschen was über die Songs von ihnen, über die Band und über die History und lasst euch überraschen. Ja, und jetzt fangen wir auch gleich an mit dem ersten Werk. Hier eins meiner Lieblingsliederchen und von Marinero hier auch, glaube ich.
1: Genau. Wir hören Street Lamp.
0: Aus der gleichnamigen CD. Big Fun.
2: Ein kleiner Einblick in unsere allererste Sendung im FRK. Hier aber gerade nochmal ausgeblendet der Titel Street Lamp von den Jungs. Denn den starte ich gleich nochmal ganz frisch von vorne. Dazu gibt es eine wunderbare Widmung von Sailor-Sänger und Kapitän George Kayanus. Die hatte er vor 5 Jahren zum 20. Jubiläum von Handmade zugesandt. Vielen Dank, George.
3: Well, hello again. This is George Kayanus. And I'd like to dedicate this song to Carsten in memory of him starting up Handmade 20 years ago. So here's to you, Captain K.

0: Sailor mit Street Lamp vom gleichnamigen Album aus 1992. Das letzte Album der Band in Originalbesetzung. Vielen Dank nochmal an Sänger und Komponist George Kayanus für diese Widmung für Carsten am Anfang des Songs. Die Widmung war entstanden vor 5 Jahren, als wir das 20. Jubiläum von Handmade gefeiert hatten. Ein weiteres Originalmitglied von Sailor, nämlich Phil Pickett, war damals unser allererster Interviewpartner. Davon gibt es dann später in der Feier auch noch ein paar Ausschnitte. Ja, Carsten hatte dann direkt nach unserem ersten Sailor Special sehr viel Spaß an dieser Sache mit dem Radio. Großer Enthusiasmus. Wir haben dann im November 2000 nochmal ein zweites Sailor Special nachgeschoben. Und so richtig zu Handmade wurde es, wie gesagt, im Januar 2001. Die erste Sendung mit diesem Namen ging am 24. Januar 2001 über den Sender. Und auch davon habe ich natürlich einen kleinen Ausschnitt für euch, denn das war sozusagen die allererste Ur-Handmade. So ging das Ganze damals los, nämlich mit einer von Carstens Lieblingsbands, Blackmore's Night. Und einige Jahre später konnte er sogar noch Sängerin Candice Knight zu einem sehr denkwürdigen Interview gewinnen. Auch da hören wir etwas später nochmal rein. Viel Spaß mit Handmade Nummer 1, der Anfang.
1: Als erstes Lied heute gibt's dann gleich was von Blackmore's Night, Richie Blackmore's aktueller Band. Und zwar aus der zweiten CD Under a Violet Moon, der Titeltrack. Viel Spaß! Schöne melodische Sache ist das, ja. Viel Spaß bei Handmade! Und jetzt geht's gleich ab hier.

Musik von Schandmaul. Wir haben es schon erwähnt, heute ein Schandmaul-Special. Schandmaul, das sind Thomas Lindner, Stimme, Akustik, Gitarre, Akkordeon, Percussion, Hupsi Wittmann, Bass, Mandoline, Drehleier, Gesang, die Birgit Mugenthaler, Flöten, Schalmeien, Dudelsack, Percussion, Gesang, der Martin Duckstein, E-Gitarren, Akustik, Gitarre, klassische Gitarre, Gesang, die Anna Grenzlein, Geige, Drehleier, Gesang und der Stefan Brunner, Schlagzeug, Percussion und Gesang. Und die Dame, die da so sehr schön fiedelt hier im Hintergrund, die hören wir jetzt mal im Interview gleich, was ich vor der Sendung mit ihr geführt habe, von Schandmaul. Viel Spaß!

0: Ja, hallo, hier ist das Freiradio Kassel, der Carsten Wagner. Und am Telefon haben wir jetzt ein Bandmitglied von Schandmaul, die Anna Kränzlein. Hallo.
1: Ja, hallo, grüß dich.
0: Ja, hallöchen. Anna, seit wann gibt es denn Schandmaul eigentlich jetzt?
1: Uns gibt es eigentlich genau 3 Jahre. Vor 3 Jahren im Sommer haben wir uns das erste Mal getroffen.
0: Wie kamt ihr auf den Bandnamen?
1: Oh, das war, da sind wir weggegangen im Biergarten und, nach 3 Stunden und viel Trinken sind wir dann auf diesen Namen gekommen.
0: Oh, auch nicht.
1: Und er hat halt auch was mit unseren Texten zu tun, weil sie schelmisch lustig sind, aber andererseits vielleicht auch ein bisschen lästern und überhaupt in der Mittelalterszene spielen.
0: Ja, genau. Wie kamt ihr auf die Idee, diese Art von Musik zu machen? So die Mischung von mittelalterlich und rockig ist es, ne?
1: Ja, das hat sich eigentlich eben durch die Konstellation der Musiker ergeben, weil unser Sänger und unser Gitarrist eben aus dem Rockbereich kommen, aus der Rockschiene. Dann unser Schlagzeuger kam ja aus dem Funkigen, ich komme ja eigentlich aus dem Klassischen. Und dann kam Birgit am Anfang eigentlich mit dem Instrument, mit Schalmei und Dudelsack, die hat eigentlich diesen mittelalterlichen Touch erstmal reingebracht. Und Hupsi als Straßenmusiker, der fand Mittelalter auch immer sehr faszinierend. Und irgendwie sind wir, Dafür zu Sally und in Extremo immer recht gut gefallen und Corvus Corax. Und da haben wir gemeint, die Art, mittelalterliche Texte sind schön, aber wir wollen was anderes machen. Und deshalb sind wir halt nicht so hart, aber trotzdem in der Richtung.
0: Stimmt. Welche Instrumente benutzt ihr alle so auf der Bühne und im Studio von diesen speziellen?
1: Von diesen speziellen Mittelaltern? Eigentlich nur Dudelsack, Schalmein, Drehleier. Und wir haben es noch, auf der CD war noch eine Harfe eingespielt.
0: Ui, wer spielt das denn dann?
1: Ein Freund von der Birgit. Von unseren Gastmusikern. Genau, und halt Trommeln. Das kann man ja auch als mittelalterliches Instrument.
0: Genau.

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0: Die Band Ultravox mit dem Titel Him und natürlich unverkennbar mit der großartigen Stimme von Sänger Mitch Ure. Ja, und ganz besonders stolz bin ich auf das kleine Intro von ihm, das ihr vor dem Song kurz hören konntet. Mitch Ure ist ein ganz bewundernswerter, großartiger Künstler. Kann ich euch live auch nur wärmstens ans Herz legen. Und ich habe immer wieder gehofft, dass ich irgendwann vielleicht ein Foto mit ihm kriege oder einen Trailer ergattern kann. Das hat aber nie geklappt. Und dann war ich umso überraschter, als ich im August 2022 in Düsseldorf am Flughafen saß. Neben mir ließ sich ein älterer Herr nieder mit Kaffeebecher und einem kleinen Köfferchen. Man guckt die Leute dann ja nicht so richtig an, die da rumlaufen und da sitzen. Aber irgendwie kam der mir bekannt vor aus dem Augenwinkel. Habe ich mir aber nichts weiter dabei gedacht. Bis der dann irgendwann aufstand und mich auf Englisch fragte, ob ich mal kurz auf sein Gepäck aufpassen könne, weil er mal kurz weg wollte. Ich guck hoch, sag yes, yes, no problem und denke, hä? Ich stutzte, der Mann stutzte kurz, weil ich so komisch guckte. Er ging dann aber weg und dann holte ich das Handy raus und googelte nach Fotos einer Freundin. Die war nämlich am Vorabend auf einem Mitch Ure Konzert gewesen. Und dann habe ich festgestellt, erstens war das Konzert in Düsseldorf und zweitens sah der Mann auf den Fotos absolut identisch aus. Konnte also tatsächlich kein Zufall sein. Und als er dann wiederkam, habe ich noch so 3-4 Minuten gebraucht und dann habe ich mich durchgerungen, ihn anzusprechen. Ich sag, excuse me, are you Mitch? Er grinste schon und meinte, am I Mitch? Ich sag, you're. Er sagt, yes. Mit sehr krassem schottischen Akzent übrigens. Und so kamen wir dann aber direkt ins Gespräch, super sympathisch, haben noch ein Foto gemacht. Und wiederum einige Wochen später konnte ich ihn dann nochmal treffen bei einem VIP vor dem Konzert in Paderborn. Und daher stammt der eben gehörte kurze Trailer. Definitiv einer der allerlustigsten Zufälle aller Zeiten. Ja, und generell war ich ja in den letzten 20 bis 30 Jahren immer wieder auf ganz tollen Konzerten unterwegs. Hauptsächlich dank Carsten. Der hat mich da so ein bisschen angesteckt mit seiner kleinen Musikmacke, in Anführungszeichen natürlich. Und wir haben alle möglichen spannenden Künstler gesehen, vom Musikspektrum her, von den 60ern und 70ern bis heute. Das war immer wieder toll. Und nicht nur die Konzerte waren toll, auch Interviews und die Sammlung an Trailern und Handmade-Intros, die wir über die Jahre so zusammenstellen konnten. Ein paar hatten wir ja schon gehört und hier jetzt nochmal ein paar weitere Beispiele von großen Namen aus der Musikwelt.
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3: Hallöchen, ihr hört die Sendung Handmade, und hier ist die Doro. Ich grüße euch von ganzem Herzen, und ich wünsche euch viel Spaß, und hier kommt ein Song von uns, und alles Gute, rock on, bis bald.
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11: Hallo meine Lieben, hier ist die Stefanie Heinzmann in der Radioshow Handmade im FRK. 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
2: Vielen lieben Dank an Mr. Big Sänger Eric Martin und seinen musikalischen Akustik-Tourpartner David Cottrell für diese Grüße, exklusiv für 25 Jahre Handmade. Fleißige Handmade-Hörer wissen ja, was für ein großer Mr. Big-Fan ich bin und dass ich das Glück hatte, die Jungs über die Jahre immer wieder zu treffen. Und Anfang 2025 dürfte ich dem Abschiedskonzert der Band in Tokio beiwohnen und sie dort nochmal treffen. Das war auch ganz besonders.

0: Ihr seid immer noch völlig richtig auf 105,8 im Freien Radio Kassel. Und hier gerade in der langen Handmade-Nacht zur Feier des 25. Jubiläums der Sendung. Normalerweise läuft Handmade ja jeden zweiten Mittwoch ab 20 Uhr. Und davor gibt es immer eine Stunde lang die sogenannten Handmade Classics. Also Wiederholungen von alten Sendungen meines verstorbenen Bruders Carsten Wagner, Cap K. Aber heute hier in dieser Sondersendung kommt er als Erfinder der Show natürlich sowieso vor. Und deswegen gehen wir jetzt auch mal direkt zurück ins Jahr 2003. Genauer gesagt zum 29. Oktober 2003 in eine Sendung von Carsten, die er zusammen mit seiner Grundschulklassenkameradin Christina Lux moderiert hat. Sie ist ihres Zeichens Sängerin und Komponistin. Ganz, ganz toll. Kann ich euch nur sehr empfehlen. Und da hören wir jetzt mal rein, wie das damals klang in der Sendung mit Carsten und Christina.
1: Ja, einen wunderschönen guten Tag. Mittwoch, 18 Uhr, kurz nach 18 Uhr. Zeit für Handmade Music. Auf 105,8 über Antenne und 97,8 im Kabelsalat. Und heute ein Lux-Special. Das Lux ist uns zugelaufen. Hi Christina.
2: Ja, schönen guten Abend, hallo.
1: Da ist sie auch schon. Fein, fein. Mit Kopfhörern auf, machst du die
2: wieder. Klar, so muss er sein.
1: So kennt man sie von Konzerten nicht, aber hier im Studio. Und wir nehmen das Ganze ja zum Anlass, gleich Werbung zu machen für das Konzert am 13.11. im MT, im Musiktheater. Da müsst ihr alle hingehen, denn da gibt's gute Musik, ganz tolle Musik.
2: So ist es.
1: Ja. Yeah. Und bei dem Sauwetter draußen haben wir uns gedacht, wir fangen an mit einem Lied, ja, was da heißt Sunshine. Vielleicht hilft's was.
2: Ja, ich hoffe so sehr.
1: Viel Spaß mit uns beiden in dieser Stunde.

0: Ja, wir wissen jetzt nicht, ob die Sonne noch mal, nein, kann ja nicht, ist ja schon zu dunkel draußen, ne?
1: Ja, das kann ja für morgen noch nachhallen. Vielleicht haben wir Schwein, das geht.
0: Schauen wir mal bei der Wiederholung vielleicht der Sendung ab 10, ja?
1: Genau, morgen ab 10.
0: Donnerstag. Genau, Christina Lux hier live im Studio 2 des Freien Radios Kassel.
2: Nee, nee, nee, nicht um 10, sondern inzwischen immer ab 11 Uhr gibt's die Handmade-Wiederholung im FRK. Immer donnerstags, den Tag nach der Erstausstrahlung, 11 bis 13 Uhr. Ja, und das eben war ein Ausschnitt einer Sendung aus 2003 mit Studiogast Christina Lux und natürlich Carsten Kepkay, meinem Bruder. Weiter geht's jetzt mit einem Ausschnitt aus einer Sendung aus dem Jahr 2010. Damals war im Studio Besuch aus England mit dabei.
0: Und heute eine ganz spezielle Sendung mit einem Studiogast aus UK, Mr. Rob Elderton. Er war bei Sailor, ist produziert Musicals, schreibt Musicals und ist ein ganz großer Songwriter. Ja. Hello, Rob.
3: Hello, young man, how are you?
0: Yeah, I'm fine. And you too, still?
3: I'm very tired. Otherwise, very well.
0: We were fooling around a bit in our hometown.
3: Yeah, looking at the Christmas
0: Christmas.
3: markets, delightful.
0: Fantastic, yeah. Für die nächsten 2 Stunden sind wir gesättigt. Wir waren auf dem Weihnachtsmarkt in Kassel. Uns jetzt zu empfehlen, wir haben ja die größte Pyramide der Welt angeblich dort. Die größte Weihnachtspyramide ist in Kassel.
1: Auf jeden Fall. Und ich bin auch noch hier.
0: Und da hinten, da sitzt meine Schwester, die Katrin Wagner. Ja, und sie ist endlich auch mal wieder im Studio.
1: Abend. Hallo.
0: Heute das Trio Infernale hier. Und der Rob hat auch Musik mitgebracht. Er hat was Neues produziert. Das Ganze nennt sich Landing Party. So, ja, wir haben eine CD hier, die hat Rob aus England angeschleppt. Da werden wir ein bisschen was von hören nachher. Wunderbare Sounds, ich habe schon reingehört von dem Auto. Oh, tell us a bit about Landing Party.
3: Landing Party. Landing Party, we're always the first ashore of a ship.
0: Ah.
3: You see, into foreign lands and taking foreign music. So it's essentially British folk music with grooves from around the world, whether that's calypso or Latin or deep American or European. It's all good and it all goes into the mix of what's Landing Party.
0: And it's instrumental.
3: It's instrumental, yeah. It's I think that's got a broader appeal than having vocals, because there's no lyrics to understand. The music says it all this time. We
1: that's
3: hope.
1: true.
0: Yeah, so we're talking about it, and I will present a song for you.
1: Yeah, just take the first one.
0: Okay, live legen wir hier eine CD ein im Studio. Wir sind live drauf, hier ist nichts vorproduziert. Und das Ganze heißt Landing Party und ist ein Bandprojekt.
1: Genau, wie er gerade erklärt hat, es geht um Leute, die praktisch als Erste von Bord an Land gehen und sozusagen dort die Musik der Länder, die sie bereisen, mitnehmen. Und daher ergibt sich eine wunderbare instrumentale Mischung. Und ich denke mal, wir hören jetzt Titel 1 an, nicht wahr?
0: Jawohl, und der heißt A
1: It's
0: Grand,
1: called.
3: It's called,
0: Grand Union.
3: A Grand Union, yeah, enjoy.
0: Hier ist er für euch, der Titel, der erste davon.

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Die Tremolos mit ihrer Version von Here Comes My Baby. Stammt im Original eigentlich von Cat Stevens, aber auch in der Tremolos-Version ist der Titel sehr schön. Ja, das war auch eine der ersten Bands, die ich jemals live sehen konnte. Damals war ich mit Carsten bei meinem ersten Konzert in der Dortmunder Westfalenhalle. 30. Dezember 1993. Eigentlich waren wir nur wegen Sailor da, aber wir konnten auch einige andere großartige 60er und 70er Jahre Künstler sehen. Middle of the Road waren dabei, Pussycat, die Lords und eben auch die Tremolos, bevor dann schließlich unsere Jungs an der Reihe waren. Ganz tolle Konzerterlebnisse, aus denen dann zusammen mit Carstens genereller Liebe zur Musik später Handmade entstanden ist.

0: 25 Jahre Handmade bedeutet auch viele besondere Interviews. Wir hatten ja schon einige Ausschnitte. Und es geht auch gleich weiter mit einem Highlight. Denn im Jahr 2013 hatte Carsten den Achim Reichel am Telefon. Der hat damals viele interessante Sachen erzählt. Und auch da hören wir natürlich nochmal rein.
1: Und nach dem nächsten Lied, danach hören wir uns mal das Interview an mit Achim, was ich da mit ihm geführt habe, die Tage. Und jetzt kommt, bitte alle mitsingen, ihr kennt es alle. Wer das Lied nicht kennt, der hat den Achim verpennt. Also, hier, Aloha, Heya, Hey.

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0: Ja, liebe Leute, hier ist die Sendung Handmade, Freies Radio Kassel und auf Westküste FM auch. Und am Apparat haben wir jetzt den Achim Reichel. Hallo.
1: Hallo, hallo.
0: Wie geht es?
1: Ja, eigentlich ganz gut. Es ist ein bisschen warm jetzt in Hamburg, also, aber egal.
0: Aber das kennen wir hier auch im Talkessel in Kassel, da heizt sich das immer sehr auf.
1: Talkessel in Kassel, das ist ja fast ein Reim. Ja.
0: Gerne, könnte man schon nehmen für ein Lied.
1: Ja, es war im Talkessel von Kassel. Ja, super.
0: Da ist schon mal ein Anfang. Ja, du bist im vierten Jahr jetzt auf der tollen Tournee, solo mit euch, ne?
1: Ja.
0: Und es macht immer noch Spaß.
1: Ja, es ist also, es ist eins der wenigen Dinge, wo ich etwas gewagt habe, wo dann die Konzertagentur sagte, sag mal, bist du dir sicher, dass die Leute sowas mögen? Mhm. Ich sag ja, aber das irgendwie, im internationalen Raum hat es sowas gegeben. Ne? Also
0: durchaus.
1: Ne? So, hierzulande gibt es vielleicht auch nicht so viele, die so viel erlebt haben. Das kann ich nicht, weiß ich nicht so. Aber egal. Jedenfalls habe ich gedacht, ach, das wäre doch mal eine schöne Abwechslung.
0: Ja.
1: Ne? So nicht nur die Songs zu spielen, sondern auch zu erzählen, wie es dazu kam und wo es hakte und wo man baden ging mit seinen Ideen und wo man unverhofft plötzlich was weiß ich, irgendwie in den Himmel gehoben wurde und war ja viel auf und ab auch dabei.
0: Natürlich, das gehört immer dazu zum Leben.
1: Ne? Genau. Und als ich dann feststellte, dass die Leute das ungemein mögen, und einer kam sogar an, irgendwie, da war irgendwo im Osten, der sagte, also weißt du was, also wenn ich jetzt in ein normales Konzert gehe, dann wird mir immer was fehlen.
0: Siehst du?
1: Weil jetzt erzählt mir keiner mehr, wie es dazu kam und was er sich dabei gedacht hat und wie die Umstände waren oder irgendwie so, ne?
0: Das ist schon interessant immer, ja.
1: Ja, ja, und es ist ja auch so, ich meine, wenn man aus heutiger Sicht auf die 60er, 70er Jahre guckt, dann denkt man ja echt, das ist nicht nur ein anderes Jahrtausend. Das ist ja irgendwie eine Zeit ohne Handy, Computer, ist ja gar nicht mehr denkbar.
0: Ja, ja, ist wirklich so, wie sich das entwickelt hat, rasant, rasant.
1: Ja, ja.
0: Und ja, wir machen auch die Website, meine Schwester und ich, für die Band Sailor, kennst du sicher auch.
1: Ja, ne? Ja.
0: Die Jungs, ja, machen wir und haben auch einiges schon erlebt.
1: Ja, das glaube ich. Ja. Das glaube ich. Mhm.
2: Das stimmt. Und nicht nur dank bzw. mit Sailor haben wir vieles erlebt, sondern dadurch indirekt auch mit dem folgenden Herrn. Wir hatten ihn vorhin schon zusammen mit seiner Band Frontman ganz am Anfang der Sendung. Aber unser guter alter Freund und Kupferstecher Pete Lincoln muss ja natürlich auch nochmal solo ran. Den kenne ich dieses Jahr dann nun auch schon stolze 30 Jahre. Der hat also bei Handmade alles miterlebt. In 1996 ist er der neue Sänger bei Sailor geworden, damals als Nachfolger von George Kayanos, dem Captain. War dann dort 10 Jahre am Mikrofon, danach 13 Jahre als Sänger bei The Sweet, inzwischen auch der Sänger von Smokey. Der Scherz ist immer, dass er alle Bands mit S vorne mitnimmt. Denn bevor wir ihn kannten, war er auch noch bei Shakin' Stevens und bei Sir Cliff Richard. Aber er ist auch einer der drei Frontmen. Und jetzt hören wir ihn mal mit einem tollen Solotitel, den ich sehr, sehr mag, nämlich In a Heartbeat. Und davor von Pete noch ein kleiner spezieller Gruß zu 25 Jahre Handmade. Vielen Dank dafür.
3: Hi Katrin, it's Pete Lincoln here. I just wanted to send you a message of congratulations for the 25th anniversary of Handmade on Freies Radio Kassel. I remember all those years ago when your brother Carsten and you started this project, and I'm sure Carsten would be very proud to know that it's reached the grand old age of 25. So congratulations once again, and keep rocking.

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Die wunderbaren The Hooters waren das mit dem Titel Carla with a K. Auch eine absolut großartige Liveband kann ich nur jedem empfehlen. Wenn die Hooters mal irgendwo in der Nähe auftreten, dann unbedingt hin. Und in dem Fall auch vielen lieben Dank an Eric Bazillion für das nette kleine Intro.

Hintergrund ein bisschen Instrumentalmusik von Booker T and the MGs mit dem Titel Green Onions. Ja, und dass die Instrumentaltitel immer im Hintergrund laufen, während und zwischen den Ansagen, habe ich von Carsten übernommen. Das ist ein Markenzeichen von Handmade.

Sailor live mit The Secretary, aufgenommen im November 2002 bei einem Konzert im englischen High Wycombe. Da wurde damals die Live-DVD der Jungs aufgenommen. Dazu waren wir extra rüber geflogen und sind darauf auch zu sehen. Bandbesetzung damals Pete Lincoln am Mikrofon und der Gitarre. Der Phil Pickett, den wir eben kurz im Interview gehört haben, am Bass Nickelodeon. Rob Alderton am Nickelodeon und Akkordeon und der Grand Circle am Schlagzeug. The Secretary, einer der beiden Comeback-Hits von den Jungs aus den 90ern. Sie hatten sich ja erst in Originalbesetzung wieder zusammengetan und danach hat die Besetzung immer mal wieder gewechselt. Dieses Konzert damals war etwas ganz Besonderes und The Secretary sowieso auch immer live mein liebster Titel der Jungs. Und Phil Pickett war übrigens nicht nur Mitglied bei Sailor, der war auch in den 80ern, als die Band einige Jahre pausiert hatte, Mitglied bei Culture Club, die Band rund um Boy George. Und mit denen hat er einige Titel co-komponiert, unter anderem die Hits Karma Chameleon, It's a Miracle oder auch Move Away.

Das waren The Sweet mit dem Titel Lost Angels. Auch einer der Lieblingssongs meines Bruders Carsten und eine seiner Lieblingsbands. Fox on the Run war damals seine erste Vinyl-Single und schon davor war Wigwam Bam der erste Titel, den er auf einem kleinen Kassettenrekorder aufgenommen hat. Mann, Mann, Mann, wie oft habe ich die Geschichte von ihm gehört. Da gab es immer wieder viele tolle Musikgeschichten auf unseren Konzertfahrten. Und das war nur eine von ganz, ganz vielen. Und wo wir gerade wieder von tollen Konzerten sprechen, hier noch eine Band, die uns auch immer besonders am Herzen lag. Oft gesehen in verschiedenen Versionen, aber hier natürlich im Original Dave D. Dozy Vicky McIntitch mit dem Titel, mit dem ihre Show immer losging, nämlich mit Hold Tight.